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1: Moin moin Matrosen, was geht ab? Es ist mittlerweile schon Mittwochmorgen. Ich bin Milton, Jim ist da. Wir werden jeden Tag ein bisschen weniger. Yusuf, den hat's zerlegt. Anke hat's schon Anfang der Woche zerlegt. Aber wir bleiben hier.
2: Ja, ich bin gespannt, was noch... Also eigentlich kann ja nur noch einer von uns beiden jetzt fehlen.
1: Ja, das stimmt. Aber zumindest heute sind wir da.
2: Ja.
1: Stand jetzt.
2: Wir haben noch 4 Stunden Zeit, um das zu ändern.
1: Genau. Kommt gut rein, bleibt gesund.
0: Die

0: Wo duzt das von Sam Payne um 11:45?
1: Milton, Männer sterben in Deutschland ja immer noch im Schnitt 5 Jahre früher als Frauen. Was glaubst du? Liegt das an Genetik oder daran, wie wir leben?
0: Ich glaube an beidem. Ehrlich gesagt, so eine Mischung wahrscheinlich. Ich kann mir vorstellen, dass wenn man so einen Schnitt nimmt, Männer sich tendenziell ein bisschen schlechter ernähren und vielleicht auch mehr Alkohol trinken oder rauchen, aber auch Genetik.
1: Ich hätte auch voll gesagt, Genetik spielt auf jeden Fall rein. Aber es wurde jetzt mal eine Studie gemacht, wie alt werden Menschen eigentlich in Ordensgemeinschaften? Also die Leute, die so im Kloster leben und so.
0: Ah.
1: Und Mönche werden tatsächlich genauso alt wie Frauen.
0: Weil die den ganzen Tag nur sitzen.
1: Und weil die den ganzen Tag, ja, vielleicht auch, weil die beten und dann Gott, ich weiß nicht.
0: Aber eben halt nicht Party machen, rauchen.
1: Genau.
0: Sich, keine Ahnung, was alles reinsaufen und so.
1: Die haben einen klaren Tagesablauf, die haben eine geregelte Gemeinschaft, die haben auch ein Ziel im Leben und so weiter. Das heißt, da ist alles irgendwie so gesetzt und geregelt, dass du einfach alt werden kannst.
0: Es ist natürlich die Frage, was mehr Spaß macht. Ob du dann sagst, ja, so gut, auf die letzten 3 Jahre kann ich verzichten, wenn ich dann jetzt die nächsten 50 nur noch rumsitzen
1: kann. Guck so Noten.
0: Das ist die Frage.
1: Macht mehr Spaß.

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0: China war das um 20 nach 6 hier bei Bremen Next am Mittwochmorgen.
1: Morgen.
0: Hallo, grüßt euch. Na, was geht ab? Seid ihr schon wach? Bei mir geht's so, ehrlich gesagt. Bei mir geht's so. Aber ich hole mir jetzt gleich den ersten Kaffee. Und dann wird das schon. Und dann werden wir ein bisschen wach mit Drake. Das ist Janice, shut the fuck up. Million.

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0: Push to Start ist das von Tyler um 6:30.
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2: Spanien steht im Finale der Fußball-Weltmeisterschaft. Die Spanier haben Frankreich mit 2:0 besiegt. Im zweiten Halbfinale spielen heute Abend England und Argentinien um den Einzug ins Finale. Das Bundeskabinett will heute eine Reihe von Maßnahmen auf den Weg bringen, die für weniger Bürokratie in Deutschland sorgen sollen. Beteiligt sind nach Angaben von Bundesdigitalminister Carsten Wildberger verschiedene Ministerien. Ziel ist, die Kosten, die Unternehmen, aber auch Bürger und die Bürokratie haben, deutlich zu senken. Ein Ultimatum der deutschen Umwelthilfe an den Bremer Senat läuft heute ab. Die Organisation fordert mehr Klimaschutzmaßnahmen. Die Umwelthilfe geht davon aus, dass Bremen seine selbst gesetzten Ziele sonst nicht erreichen wird und droht deswegen mit einer Klage vom Oberverwaltungsgericht, wenn der Senat nicht nachsteuert. Und wir gucken aufs Wetter. Ja, heute wird es wieder sonnig und gibt ein paar Wolken. Es gibt aber auch wieder die Möglichkeit, dass Regen runterkommt, teilweise so Gewitter wieder möglich. 22 bis 29 Grad, also minimal kälter als gestern. Aktuell haben wir so 15 Grad in Bremen.
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0: Hast du gerade gesagt, 15 Grad kälter als in Bremen?
2: Nein, aktuell haben wir 15 Grad in Bremen.
0: Ah, siehst du, ich muss wach werden. Ich habe das gerade, weil gestern war es doch in Oldenburg auf deinem Wetterradar auch so 20 Grad wärmer gefühlt,
2: ja,
0: als überall anders.
2: Aber heute 13 Grad in Oldenburg.
0: Ah, siehst du, dann hat sich das da wieder eingependelt. Sehr gut. Viele Grüße nach Oldenburg. Komm gut rein, habt ihr auch wieder normale Temperaturen. Ist vorbei da mit 30 Grad um 6 Uhr morgens, wenn das überhaupt gestimmt hat. Ich bezweifle das ja immer noch ein bisschen.

Was ist denn da los? Planänderung bei Wizkid? Eigentlich haben viele Fans vermutet, da kommt jetzt ein Album raus, aber stattdessen macht er gerade einfach nur Features. Wie hier zum Beispiel Anfang des Jahres schon mit Asake ist der Song hier rausgekommen, Jokoto. Und jetzt, gerade vor kurzem, ist ein neuer Song von ihm rausgekommen, zusammen mit Georgia Smith. Alive, den finde ich auch richtig geil. Und anstatt, dass er jetzt irgendwie ja, einen Solo-Song rausbringt, sein Album ankündigt, ist er auf so einem richtigen Feature-Run, denn jetzt ist der nächste Song wieder rausgekommen. Nicht von Wizkid alleine, sondern wo er wieder ein Feature drauf ist, zusammen mit einem Artist, der aus den Niederlanden kommt, Frenna, und Odeal, der ja auch ein sehr großer nigerianischer Afrobeat-Artist ist. Also er nimmt jetzt einmal die ganze Wave mit, will sich vielleicht nochmal bei den ganzen anderen Fanlagern so ein paar Leute, ne, dazu holen in seine Gang. Ich meine, obwohl ich schon sagen muss, ich glaube, Leute, die Asake und Odeal hören, die werden im Zweifel auch Wizkid ziemlich gut finden. Aber warum denn nicht auch nochmal bei Frenna ein bisschen was mitnehmen oder bei dem anderen Song zusammen mit Georgia Smith da nochmal ein paar Leute mit ins Boot holen und dann eventuell Ende des Jahres ein neues Wizkid-Album rausbringen. Vielleicht ist das der Plan, vielleicht hat er auch gerade einfach nur Bock und ich finde es cool, wenn er sich ein bisschen ausprobiert, weil auch der neueste Song zusammen mit Frenna und Odeal

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0: Frankreich ist raus, Spanien steht im Finale.
1: Mira Dani Olmo, el balón para Pedro Porro, Pedro Porro.
2: Ey. Geil, dass die da gleich auch noch Musik drauflegen im Kommentar. Ja.
0: Das ist der original spanische Kommentar gestern zum 2:0. Und ja, das war auf jeden Fall krass, dass er 2:0 gefallen ist. Und kurz danach ist ja auch noch so ein 3:0 gefallen, was dann wieder aberkannt wurde. Lamine Yamal hat da so ein geiles Tor geschossen. Und da wusste ich, es ist vorbei. Und ich habe dann auch wirklich mein Handy weggepackt, habe Augen zugemacht und versucht zu schlafen, weil ich schon im Bett lag.
2: Ich kann dir den Rest noch kurz zusammenfassen. Ich habe bis zum Ende geguckt.
0: Ja.
2: Es war vorbei.
0: Ja, ne?
2: Ja. Es war wirklich komplett raus.
0: Ich finde es tatsächlich überraschend. Also mich, ich dachte, Frankreich wuppt das schon irgendwie. Ich dachte, dass es knapp wird. Ich dachte trotzdem, Frankreich wird Spanien so 1:0 besiegen. Wir haben ja auch gestern ungefähr zur ähnlichen Uhrzeit hier so getippt. Du hast gesagt, du glaubst, Spanien gewinnt.
2: Ja, ich hatte echt das Gefühl.
0: Ich dachte, Frankreich kriegt das irgendwie hin. Aber nee, tatsächlich Spanien. Schon wieder Spanien. Ich kann das nicht fassen. Was machten die da in den letzten Jahren irgendwie beim Fußballspielen? Die sind doch auch Europameister geworden schon vor 2 Jahren.
2: Ja, aber tatsächlich fand ich krass. Bei der WM ist das erst das zweite Finale überhaupt nach 2010. 2010 sind die ja Weltmeister geworden.
0: Krass.
2: Das heißt, ich gehe davon aus, ehrlich gesagt, dass sie jetzt auch Weltmeister werden. Die haben seit 37 Spielen nicht verloren. Das ist schon eine der krassesten spanischen Mannschaften, die jemals im Turnier gespielt hat anscheinend.
0: Ja, und der eigene Trainer Luis da Fuente, De La Fuente, ist natürlich auch großer Fan von seiner eigenen Mannschaft.
3: Wir hatten es mit einer der besten Nationalmannschaften der Welt zu tun. Und sie hatten es mit der vielleicht besten Truppe der Welt zu tun. Das hier ist eine echte Mannschaft. Tag für Tag geben meine Spieler alles. Sie sind füreinander da. Es ist so wundervoll, ihnen beim Spielen zuzusehen. Sie haben eine spektakuläre Show geboten.
0: Ja, und deswegen sind sie jetzt auch zu Recht im Finale. Sonntag spielt Spanien dann gegen entweder England oder Argentinien. Das klärt sich heute Abend.

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0: Energy war das um einer Minute nach sieben bei Bremnex.
1: Und sag mal, Milton, wenn du die Wahl hättest jetzt. Mhm. Entweder du kannst dich in jedes Tier überhaupt jederzeit verwandeln.
0: Ja.
1: Oder du wirst einmal die Stunde zum Baum. Immer für zwei Minuten. Und du weißt nicht wann.
0: Hä? Das ist doch viel geiler, wenn man sich immer in ein Tier verwandeln kann, oder nicht? Und wann man will.
1: Ja.
0: Also könnte ich sagen, ich bin jetzt ein Vogel und flieg mal eben kurz nach Hause oder so.
1: Naja, aber du hättest sonst immer den Nervenkitzel. Vielleicht wäre ich gleich zum Baum.
0: Ja, vielleicht, aber ich weiß nicht. Würdest du lieber ein Baum werden?
1: Ich würde mich, glaube ich, für die Tiere entscheiden.
0: Aber du wirst ja auch überall ein Baum. Oder? Stell dir mal vor, du sitzt gerade auf Klo oder so und dann auf einmal wirst du ein Baum. Und dann
1: zack, Dach kaputt.
0: Ja.
1: Ja. Dann lieber eine Maus werden.
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0: 300 Kilometer, ein Weg zur Arbeit. Boah, das ist ganz schön weit.
1: Ja, auf jeden Fall. Aber das Problem hat Johnny, der ist 26, kommt oder wohnt eigentlich in Bremen und hat seinen Bachelor in BWL und seinen Master in Wirtschaftspsychologie gemacht. Eigentlich denkt man, kann man sich einen Job aussuchen. Aber er arbeitet jetzt in Köln und zwar nicht so ganz freiwillig.
2: Von Osnabrück aus bis hin zu Hamburg, bis hin zu Hannover eigentlich gesucht. Also alles, was ein bisschen näher an Bremen dran ist, aber auch in Bremen selbst natürlich. Sei es zum Beispiel, dass ich Absagen bekommen habe, sei es zum Beispiel, dass ich geghostet wurde.
0: Das ist halt auch scheiße, wenn man so unendlich viele Bewerbungen schreibt, gefühlt, und dann zum Teil nicht mal eine Absage bekommt. Naja, und so erweitert sich der Radius dann halt immer weiter und Johnny ist dann ja im Endeffekt eben in Köln gelandet.
1: Ja, und das Absurde ist, der pendelt jetzt immer dahin. Mhm. Das heißt, einmal die Woche fährt er von Bremen nach Köln und einmal die Woche natürlich dann auch wieder zurück und zahlt dann einfach 700 Euro monatlich nur für Hotels und Airbnbs, wenn er da pennt. Das finde ich auf jeden Fall schon krass, weil ich mir so denke, gut, für 700 Euro kriegst du wahrscheinlich da irgendwie auch ein geiles WG-Zimmer oder so. Warum zieht er nicht einfach dahin?
2: Weil ich halt Bremen sehr liebe. Ich bin seit 2019 hier, habe mich sehr hier zu Hause gefühlt ganz schnell, habe meinen Freundeskreis hier, habe Familie hier und habe auch meine Beziehung hier. Das sind alles so Gründe, warum ich hier bin. Gleichzeitig auch, weil ich gerade noch in der Probezeit bin und gehen wir mal davon aus, dass ich die Probezeit nicht bestehe und ich dann nach Köln ziehe und dann wohne ich in der Stadt, wo ich mich nicht heimisch fühle.
0: Ja, das ist natürlich blöd, aber drücken wir mal die Daumen, dass er die Probezeit rumkriegt und dann da vielleicht sogar hinziehen kann. Ich meine, im Moment bezahlt sein Arbeitgeber immerhin noch die Zugtickets, also die kriegen das schon sonst irgendwie geregelt, und wenn ihr auch gerade auf dem Weg seid oder gleich zu eurer Arbeit, die viel zu weit weg ist, haltet durch. Ihr seid nicht alleine, so wie Johnny.

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0: Jetzt kaufen, später zahlen ist eigentlich mega entspannt, wenn man sich irgendwas kaufen will, wofür man normalerweise diesen Monat kein Geld mehr hätte.
1: Ja, problematisch wird es nur, wenn man es zu oft macht oder einfach so Geld ausgibt, was man nicht hat und auch nächsten Monat nicht so einfach kriegen kann. Aber es ist halt einfach so einfach, ne? Du musst irgendwie nur Klarna, PayPal, alle bieten es ja inzwischen an, drückst du einmal drauf und schon hast du diesen Monat zumindest Ruhe.
0: Ja, und meistens kostet es ja nicht mal was, deswegen ist die Frage, nutzt ihr diese Schuldenfunktion auch?
2: Ich habe da immer so ein bisschen Angst, das zu benutzen, darum eigentlich nicht.
3: Also wenn ich was unbedingt haben wollte, erstmal Geld haben und dann kaufen.
4: Klar hat man schon mal auf Klarna bestellt, so für Shopping-Online-Einkäufe, wo man sich nicht sicher war, zum Beispiel oder sowas, wo man jetzt nicht im Voraus zahlen wollte, um gar nicht erst in diese Spirale reinzukommen, habe ich es dann irgendwann gelöscht.
5: Das war alles unter 1000 Euro noch. Aber trotzdem schwer, wenn man nicht so wenn man keinen festen Job hat.
6: Also 250, 300 Euro schon mal, die man nicht auf einmal hatte und dann aber auch relativ schnell abbezahlt.
5: Kleidung, Schuhe,
6: das Handy oder solche Sachen.
0: Kann man ja auch ab und zu mal machen. Also ich habe das hier und da auch mal genutzt. Oder wenn ich mal richtig im Arsch war, Ende des Monats, habe ich mir damit auch schon mal eine Pizza bestellt, bin ich ganz ehrlich.
1: Ja, wir haben das dieses Jahr gemacht für Urlaub, haben ein Hotel darüber finanziert, über mehrere Monate danach bezahlt. Ja. Und das Hotel war leider gar nicht so geil. Und dann hat man sich jeden Monat danach noch geärgert.

0: Dark Life ist das von Luciano und Jezik. Und die mögen sich ganz gerne. Die bringen jetzt hier auch ein Album zusammen raus. Im September wird es rauskommen, Starboys. Und ich wollte dich fragen, Jim, würdest du ein Bild von mir als dein Instagram- und WhatsApp-Foto nehmen?
1: Von dir bei mir?
0: Von mir. Von mir bei dir, genau. So ein altes vielleicht.
1: Also nichts gegen jetzt Bilder von dir, aber... Ja. Ich möchte schon auf WhatsApp und Instagram erkennbar sein als ich. Also nein.
0: Schade. Dann sind Jezik und Luciano anscheinend bessere Kumpels als wir, weil die haben sich jetzt gegenseitig als Profilbilder genommen, vor allem bei Instagram. Und auch so lustige alte Bilder. Also von Luciano, dieses Bild, der steht dann so in einem Paris-Trikot. Und ich glaube, das ist noch aus diesen ganz alten Loco-Squad-Zeiten von vor 10 Jahren. Wahrscheinlich, weil die auch Fans logischerweise voneinander sind. Sonst würden sie, glaube ich, kein witzig. Album miteinander machen. Aber finde ich irgendwie süß. So eine kleine Hommage an sich gegenseitig, wenn du weißt, was ich meine.
1: Ja, wenn ich ein ganz hässliches von dir finde, dann nehme ich das gerne auch als Profilbild bei mir.
0: Ja, das geht bestimmt schnell.
1: Ja.

0: I only smoke when I drink, war das um genau 7:30.
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2: Spanien steht im Finale der Fußball-Weltmeisterschaft. Die Spanier haben Frankreich mit 2:0 geschlagen. Im zweiten Halbfinale spielen heute Abend dann England und Argentinien um den Einzug ins Finale. Das Bundeskabinett will heute eine Reihe von Maßnahmen auf den Weg bringen, die für weniger Bürokratie in Deutschland sorgen sollen. Ziel ist, die Kosten, die Unternehmen, aber auch Bürgerinnen und Bürger durch die Bürokratie haben, deutlich zu senken. Ein Ultimatum der Deutschen Umwelthilfe an den Bremer Senat läuft heute ab. Die Organisation fordert mehr Klimaschutzmaßnahmen. Die Umwelthilfe geht davon aus, dass Bremen seine selbstgesetzten Klimaziele sonst nicht erreichen wird und droht deswegen mit einer Klage vor dem Oberverwaltungsgericht, wenn der Senat nicht nachsteuert. Und wir gucken aufs Wetter. Es wird ähnlich wie gestern, das heißt wieder relativ warm und so eine Mischung aus Sonne und bisschen Wolken. Es kann aber zwischendurch auch wieder regnen oder Gewitter runterkommen. Maximal sind heute noch 22 bis 29 Grad drin.
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0: Und ich bin Milton. Moin Freunde, schönen Start in den Mittwoch.

Die Tour war innerhalb von Minuten ausverkauft. Es geht natürlich um die 10 Jahre Palmos, Plastic Pur, Bones MC und Raf Camora fahren nochmal los, einmal quer durch Deutschland. Und wirklich, das waren jetzt keine kleinen Locations, die da ausverkauft haben, sondern nur die ganz, ganz großen, zum Beispiel Köln-Lanxess Arena. Da sind irgendwie so 16.000 Leute, glaube ich, die da reinpassen. Eine der größten Indoor-Arenas hier bei uns in Deutschland, Hamburg, Barclays Arena, Berlin, Uber Arena. Also wie gesagt, nur die ganz, ganz großen Dinger. Ruckzuck alles weg gewesen, aber Raf Camora hat jetzt angekündigt, es wird Zusatzshows geben, es werden gerade die Tickets sozusagen geladen für diese Zusatzshows und am Freitag sollen die dann online gehen. Das hat er Anfang der Woche gepostet. Das heißt, wenn ihr auch noch Bock habt auf 10 Jahre Palmos Plastic Tour, dann würde ich mich für Freitag schon mal ready halten. Es gibt da jetzt noch keine Uhrzeit, wann die Dinger online gehen, aber zumindest irgendwie schon mal den PayPal-Account aufmachen oder womit ihr bezahlen wollt und bereit sein, denn das wird nochmal Zusatzshows geben. Vielleicht kommen sie dann ja auch zu uns nach Bremen. Warum denn nicht? Wäre doch geil. ÖVB Arena habe ich die auch mal gesehen. Vor, ich weiß nicht, ob es vor 10 Jahren war, vielleicht vor 8. Aber ja, Raf Camora und Bones geht weiter. Musik bringen sie auch noch raus. Raf Camora gerade zusammen mit Juju Deni rausgebracht. Komm näher, gibt's jetzt für euch bei Bremen Next.

0: Frankreich ist raus, Spanien ist im Finale von der Weltmeisterschaft. Gestern Abend haben sie 2-0 gewonnen. Das war dann doch eindeutiger, als ich vermutet habe. Aber die große Frage ist dann natürlich, wer wird der Gegner? Heute Abend werden wir es wissen. Argentinien oder vielleicht die hier.
1: This is pure mentality. You can bottle it up and sell it. This is, yeah, so why is the problem for mentality?
0: Ja, England mit dem deutschen Trainer Thomas Tuchel, das war nach dem letzten Spiel, da hat er gesagt, seine Spieler haben so viel Mentalität, die kannst du in Flaschen abfüllen und verkaufen. Auf jeden Fall jetzt schon, finde ich, so eine Classic-Aussage, werden wir wahrscheinlich in Jahren noch immer wieder irgendwo hören und sehen, dieses Interview von ihm. Und auch der Starspieler von England, Harry Kane, ist natürlich überzeugt und mag seinen Trainer Thomas Tuchel.
2: Er ist sehr authentisch und die Leute schätzen das. Wenn er spricht, ist nichts einstudiert. Genau das macht ihn aus. Man glaubt ihm und seiner Herangehensweise. Er ist nicht umsonst einer der besten Manager der Welt und sein Charakter ist ein großer Teil davon.
0: Ja, wobei man natürlich sagen muss, die haben auch noch andere gute Spieler, wie zum Beispiel Jude Bellingham von Real Madrid, der das letzte Spiel ja fast im Alleingang da gewonnen hat gegen Norwegen und beide Tore geschossen hat. Trotzdem, Thomas Tuchel, der ist immer so auf Zack, habe ich das Problem. Ich kann mir gar nicht vorstellen, wie der schläft. Ich denke mir, der liegt in seinem Bett und denkt den ganzen Tag und die ganze Nacht über Fußball nach und auch nach dem letzten Spiel war er direkt schon wieder am Grübeln.
3: Wir
2: sind unter den letzten vier, das ist das Wichtigste. Aber mein Analysekopf und der Fußballtrainer in mir glauben, dass wir besser Fußball spielen können und müssen.
3: Can and have to play better football.
0: Ja, schauen wir mal, ob er sich dann was ausgedacht hat. Heute Abend ab 21 Uhr werden wir dann wissen, ob das funktioniert, was Thomas Tuchel da geplant hat mit England. Dann geht es gegen Argentinien und dann wissen wir auch, wer danach im Finale steht, am Sonntag gegen Spanien.

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0: Chanel war das von Tyler um 8:01 hier bei Bremen Next am Mittwochmorgen. Kommen wir gar nicht vor wie Mittwoch, weil wir waren ja am Montagmorgen in Bremerhaven, haben von da gesendet, aus unserem Studio da, und das war so ein bisschen wie so eine Urlaubsepisode. Kennst du es bei so Serien, bei so Animes oder auch bei so normalen Serien?
1: Wenn man so irgendwie mal in einem ganz anderen Setting ist.
0: Genau,
1: und so.
0: Es gibt so die Strandepisode auf einmal, wo Son Goku dann so in Badehose kommt bei Dragon Ball und so. Und so war das Montag so ein bisschen. Und deswegen fühlt sich's heute an, als wären wir erst noch so einen Tag früher, als wäre jetzt eigentlich erst Dienstag. Aber nein, wir haben schon Mittwoch. Win-win.
1: Mittwochmorgen ist Donnerstag. Auch.
0: Hä?
1: Ja, morgen ist Donnerstag.
0: Ja.
1: Ja.
0: Und dann?
1: Nee, ist auch Freitag danach.
0: Jetzt komme ich nicht mehr mit.

0: seit gestern geht ein Video ziemlich ab. Ihr werdet euch wahrscheinlich noch erinnern. Das Turn Up Bremen ist ja ein Festival hier bei uns auf der Bürgerweide in Bremen. Die haben so eine coole Aktion gemacht. Die haben im Viertel die ganze Sevall-Kreuzung lahmgelegt, weil da einfach eine riesen Party gefeiert wurde mit Geheimkonzert von Tizzy 5-2 und so weiter und so fort. Das Problem ist nur, das ganze Ding war gar nicht angemeldet, die Behörden waren nicht informiert, es kamen einfach unfassbar viele Leute dahin. Wer räumt danach auf? Ne?
1: Das soll was, auch wenn was passiert?
0: Massenpanik, also was muss ja normalerweise vorher geklärt werden, und deswegen sollen die Veranstalter vom Turn-Up jetzt 30.000 Euro Strafe bezahlen und haben sich jetzt mit einem Statement eben an uns Leute gewendet und erzählt, was eigentlich so der Plan dahinter war.
2: Wir wollten der Stadt etwas Gutes tun. Wir wollten eigentlich nur, dass die Leute über Bremen reden, dass Bremen auf der Karte erscheint. Ich meine, zahlreiche Rapper, zahlreiche Creator, Hunderttausende von Leuten haben positiv über Bremen geredet. Die ganze Aktion hat Hunderttausende von Aufrufen gemacht. Ich meine, wir haben Bremen damit wirklich auf die Karte gesetzt.
0: Ja, und das ist jetzt natürlich so die große Frage. Haben Sie Bremen damit auf die Karte gesetzt oder haben Sie natürlich vor allem Ihre eigene Veranstaltung auch was Gutes damit getan, weil es natürlich auch eine sehr, sehr gute Werbung war, und jetzt muss man eben diese 30.000 Euro Strafe bezahlen, und diese 30.000 Euro müssen jetzt aber im Endeffekt auch wir bzw. die Leute bezahlen, die sich Tickets fürs Turn-Up jetzt noch kaufen werden.
2: Jetzt sind wir wegen der Stadt dazu gezwungen, die Ticketpreise nächste Woche wieder zu erhöhen, um einfach die Mehrkosten abzufedern.
0: Ja, von dieser ganzen Aktion, und die Leute in den Kommentaren sind so mittelbegeistert, würde ich jetzt mal sagen, bei Instagram.
1: Ja, viele sagen halt irgendwie, ihr könnt nicht sagen, dass keine Werbung für euch war. Natürlich war das auch Werbung und so, und sagen, ihr hattet halt kein Sicherheitskonzept, dann müsst ihr jetzt auch damit leben. Und Turn Up Bremen sagt auch, ja, wir wissen, dass wir dafür zahlen müssen, aber wir haben ehrlich gesagt mit weniger gerechnet. Wir dachten, es kommt eine faire Strafe, und für uns fühlt sich das unfair an. Mhm. Die haben da teilweise auch noch heftigere Vorwürfe im Video. Das ist ein relativ langes Video. Wir warten jetzt mal ab, wie auch vielleicht nochmal die Behörden darauf reagieren. Die Innensenatorin wird da direkt angesprochen, und beobachten das auf jeden Fall, was da noch bei rauskommt. Thank you.

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0: Mal eben schnell was online bestellen? Ja. Bezahlen? Ja. Vielleicht in 30 Tagen? Vielleicht in Raten? Ne? Einfach so, auf ganz entspannt. Habe ich auch schon das ein oder andere Mal gemacht. Ich glaube, ich habe mal einen Kühlschrank so auf Raten bezahlt oder auch mal irgendwas später bezahlt, weil es auch wirklich einfach easy ist.
1: Ist schon praktisch, aber kann auch gefährlich sein, sagt zumindest Paula Protzen aus der ARD-Finanzredaktion.
2: Das ist erstmal super praktisch natürlich, weil es den Zeitpunkt nach hinten verschiebt. Da ist aber auch schon eins der Probleme, weil wenn ich den Zeitpunkt des Bezahlens löse vom Kaufzeitpunkt, dann verbinde ich beides gar nicht mehr unbedingt miteinander. Das heißt, wenn ich ja auf Kaufen drücke, dann gebe ich gar nicht Geld aus und dann sehe ich auch nicht, dass Geld weggeht.
0: Ja, das ist das Problem. Man verliert dann irgendwann den Überblick. Ich war da auch irgendwann so drin und dann wurden so Sachen auf einmal abgebucht und ich denke so, hä, Digga, was wird denn da jetzt auf einmal abgebucht? Ach so, das habe ich vor 30 Tagen gekauft, dann ist es mir wieder eingefallen. Und das kann sich dann natürlich reinsteigern. Man gerät da immer weiter rein und deswegen haben immer mehr junge Menschen Schulden durch genau eben solche Sachen, wie es mir da auch passiert ist.
1: Ja, ich meine, gleichzeitig irgendwie ist es natürlich auch dadurch gefährlich, dass du schneller kaufst, weil du denkst, ach guck mal, ich drück drauf und es kostet mich nichts.
0: Ja, ja.
1: Und dann ist natürlich doppelt gefährlich. Das Problem ist nur, wenn es erstmal soweit ist, da muss man echt gucken, wie man damit umgeht, wenn alles Geld auf einmal plötzlich abgebucht werden soll. Und da hat Paula auch noch einen ziemlich praktischen Tipp.
2: Wenn man das Gefühl hat, boah, das schaffe ich gerade gar nicht alles auf einmal, dann kann man auch auf die Unternehmen zugehen und sie fragen, hey, ich würde das gerne nochmal aufschieben. Manchmal geht das per Klick. Man kann sie aber auch anschreiben. Da gibt es dann zum Beispiel Vorlagen im Internet und den Zeitpunkt nochmal verschieben und dann eine neue Rate ausmachen zum Beispiel.
0: Ja, am besten gar nicht damit anfangen und wenn ihr dann einmal da drin seid, so schnell wie möglich abbezahlen, weil sonst kommt man aus diesem Teufelskreis einfach wirklich immer schwerer nur noch raus.

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0: Where's My Husband war das von Ray um 8.32 Uhr.
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2: Das Bundeskabinett will heute eine Reihe von Maßnahmen auf den Weg bringen, die für weniger Bürokratie in Deutschland sorgen sollen. Ziel ist, die Kosten, die Unternehmen, aber auch Bürgerinnen und Bürger durch Bürokratie haben, deutlich zu senken. Deutschland bekommt heute ein Niedrigwasserinformationssystem, kurz NIWIS. Das bündelt künftig die Daten aus den Messnetzen von Bund und Ländern und zeigt, wo Wasser knapp werden könnte. Kommunen sollen so besser einschätzen können, ob und wo gespart werden muss und Landwirte, wo sie bewässern müssen. Spanien steht im Finale der Fußball-Weltmeisterschaft. Die Spanier haben Frankreich mit 2:0 geschlagen. Im zweiten Halbfinale spielen heute Abend England und Argentinien um den Einzug ins Finale. Und wir gucken nochmal aufs Wetter und das sieht heute wieder ganz gut aus. 22 bis 29 Grad sind drin, viel Sonne, paar Wolken und eventuell sogar ein bisschen Regen oder Gewitter. Ansonsten haben wir aktuell aber schon fast 20 Grad überall.
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0: Die Frage ist natürlich, für wen ist man da jetzt? Bei der restlichen WM. Ne? Jetzt haben wir nur noch 3 Mannschaften zur Auswahl und ich kann einfach nicht für Spanien sein. Die haben mir zu häufig das Herz gebrochen in den letzten Jahren, wenn die Deutschland rausgehauen haben.
2: Verstehe ich.
0: England, eigentlich auch nicht so Bock drauf.
2: Ja.
0: Argentinien auch nicht.
2: England gönnt man es komischerweise nicht. Ich weiß auch nicht warum, aber England sagt man so, das geht ja schon mal nicht.
0: England habe ich jetzt nur noch den einzigen Link, dass ich denke, naja, die haben ja immer einen Tuchel.
2: Ja.
0: Also als Deutscher, der war bei Mainz, war der cool, bei Dortmund ist er da ein bisschen abgespaced, sag ich mal. Aber so, die haben immer einen deutschen Trainer, kann man noch so, weißt du?
2: Ja, Tuchel ist jetzt auch kein Sympathieträger, das ist das Problem dabei.
0: Nee, das stimmt. Ja, es ist nicht so einfach.
2: Vielleicht ist man für unentschieden.

0: Für 50 Millionen Dollar kann man sich wirklich sehr viele Sachen kaufen. Zum Beispiel ein Skelett von einem echten T-Rex.
1: Ja, na klar. Finde ich ein bisschen bitter. Ich hätte gedacht, bei 50 Millionen muss der T-Rex zumindest mehr als nur ein Skelett sein.
0: Ja,
1: aber klar, der ist auch schon 63 Millionen Jahre alt. Da ist wahrscheinlich einfach nicht mehr viel mehr möglich.
0: Klar, das ist nicht mal 1 Million pro Jahr.
1: Stimmt, ist eigentlich ein Schnapper. Wobei ich mich so ein bisschen frage, wer das gekauft hat, weil der Käufer ist jetzt anonym geblieben. Das ist wahrscheinlich irgendeine Privatperson, der Bock hat, den in den USA irgendwo sich jetzt hinzustellen. Aber ich dachte,
0: so random auch. Der ist ja auch groß.
1: Ja, ich dachte zumindest, über Ausschlussverfahren kann ich so ein bisschen da rankommen, wer es war, und wollte erstmal jetzt bei dir anfangen. Warst du's?
0: Ich?
1: Ja.
0: Nee. Okay. Also mich kannst du da rausnehmen.
1: Guck mal, ich hab schon mal einen weniger als abzufahren.
0: Ich hab schon einen.
1: Ein Dino.
0: Mhm. Ich habe den letzten gekauft, den T-Rex. Da waren die noch ein bisschen günstiger im Angebot. Ich habe irgendwas mit 30 bezahlt.
1: 30 Millionen?
0: Ja, ja.
1: Mhm. Glaube ich dir irgendwie nicht.
0: Ich wohne da drin. Das kommt, weil du mich nie besuchst. Komm mich doch einmal mal besuchen in meinem T-Rex, Alter. Ich habe dir das schon ein paar Mal gesagt, aber du... Naja, Leute, wenn ihr auch noch einen T-Rex kaufen wollt, der nächste wird wahrscheinlich bald gefunden in den USA, könnt ihr jetzt schon anfangen zu sparen, aber ich glaube, günstiger werden die nicht. Also da sollte man schnell zuschlagen.

So Kollabo-Alben im Deutschrap gehören einfach dazu. Häufig, bin ich ehrlich, bin ich nicht so der allergrößte Fan, weil ich denke so, ja, wenn ich den einen Rapper hören will, will ich halt den einen Rapper hören, aber dann ist der andere ja immer mit dabei. Das kann natürlich ab und zu mal ein bisschen nerven. Man muss aber schon sagen, dass es im Deutschrap natürlich auch so wirklich sehr legendäre Kombinationen von Rappern oder auch Rapperinnen gibt, die dann Alben zusammen gemacht haben, wo das Ganze extrem gut funktioniert hat und fast nochmal dann wie so eine eigene Band, wie so ein eigenes, ja, Genre wäre jetzt übertrieben, aber doch wie so eine eigene Kombination geworden ist. Also zum Beispiel Bones MC und Raf Camora, die natürlich in den letzten Jahren mit ihren Palmos Plastik Alben alles auseinandergenommen haben. Das war einfach nochmal ein ganz anderes Level und Palmos Plastik klingt nicht wie Solomusik von Bones und auch nicht wie Solomusik von Raf Camora, wenn ihr wisst, was ich meine. Nach den Alben, klar, haben die sich beide auch so solo, so ein bisschen mehr diesem Sound angenähert, aber vorher haben die beide ganz anders geklungen. Das finde ich ist ein Beispiel, wo so Deutschrap-Kollabo-Alben richtig, richtig geil funktionieren und ich glaube, wenn Jazik und Luciano im September Starboys rausbringen, könnte das sehr, sehr gut funktionieren. So, am Anfang dachte ich so, boah, Jazik und Luciano, ich weiß nicht, ob die mir nicht zu ähnlich sind in diesem ganzen amerikanisierten, sag ich mal, alle oder die meisten Reime sind irgendwie so englisch, alles hat so sehr, sehr den Ami-Style. Aber jetzt so nach den ersten Singles finde ich, dass sie sich im Gegenteil sehr, sehr gut ergänzen. Also Jazik mit seiner entspannteren Stimme rappt dann aber auch teilweise relativ harte Parts. Luciano singt auf einmal eine Hook und rappt dann aber auch so, wie man es gewohnt ist. Und ich glaube, die haben einfach Spaß gehabt, diese Mucke zusammen zu machen. Und da freue ich mich tatsächlich drauf auf das Album und bin wirklich gespannt, ob das dann auch so eine eigene Kategorie für sich wird. Und die Singles, die es bis jetzt schon gibt, die lassen auf jeden Fall erahnen, dass es gut wird. Hier ist Gimme Love von genau diesen zwei, Luciano und Jazik bei Bremen Next.

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0: God's Plan ist das von Drake um genau 9 Uhr hier bei Bremen Next. Auch witzig, God's Plan, einer der erfolgreichsten Songs von Drake aller Zeiten. Und ich habe jetzt, ich glaube gestern oder heute noch so ein Video von ihm bei Instagram gesehen aus so einem alten Interview, wo er gesagt hat, ja, er hat den so nebenbei gemacht und eigentlich hat er den Trippie Redd geschickt für sein Album. Trippie Redd hat sich irgendwie nicht zurückgemeldet und dachte, ja gut, dann bringe ich den halt raus so nebenbei. Und dann,
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0: Ja, und dann ist es einfach einer seiner erfolgreichsten Songs ever geworden. Also vielleicht solltest du auch mal einen deiner Songs, wo du dich nie getraut hast, die rauszubringen, Jim, einfach rausbringen.
1: Ja, vielleicht soll ich einfach mal nebenbei einen machen. Und nicht immer so verkopft jahrelang irgendwie an dem Arbeiten.
0: Das stimmt.
1: Ich mach gleich mal einen Song nebenbei.
0: Mach das mal. Ich drück dir die Daumen. Ich hoffe, ihr macht auch eure Songs und euch vor allem einen schönen Mittwochmorgen. Kommt gut rein, Freunde.

0: Spanien ist im Finale, Frankreich ist raus.
1: Mira Dani Olmo, el balón para Pedro Porro, Pedro Porro!
0: Ja, Party, ja. Na klar.
2: Vielleicht erst mal Musik reinknallen.
0: Zumindest beim spanischen Kommentator. Hört ihr, da war direkt richtig was los. Musik wurde mit eingespielt, alle haben gefeiert. Ich meine, das 2-0 war ein cooles Tor. Fast noch geiler war das 3-0, was dann wieder aberkannt wurde von Lamine Yamal, wo er da so alleine den einen stehen lässt, sich nochmal umdreht im Strafraum und den dann einfach so links oben in den Winkel reingehämmert hat.
2: Ja, aber am Ende aber hat Lamine Yamal keinen gemacht und Pedro Porro hat einen gemacht. Kannst du den vorher?
0: Nee, ich kannte auch hier Euer Sabal und so. Ein paar kannte ich vorher nicht von Spanien vor der Weltmeisterschaft. Aber scheint ja offensichtlich zu funktionieren, denn sie haben Frankreich 2-0 weggehauen, wo viele vorher meinten, nee, Frankreich wird das schon irgendwie machen. Die haben Mbappé, die haben Dembélé, die haben Olise, die haben.
2: Aber Spanien hat halt Luis de la Fuente und deshalb eine richtige Mannschaft.
3: Wir hatten es mit einer der besten Nationalmannschaften der Welt zu tun. Und sie hatten es mit der vielleicht besten Truppe der Welt zu tun. Das hier ist eine echte Mannschaft. Tag für Tag geben meine Spieler alles. Sie sind füreinander da. Es ist so wundervoll, ihnen beim Spielen zuzusehen. Sie haben eine spektakuläre Show geboten.
0: Genau, und Luis de la Fuente ist jetzt natürlich nicht auch noch ein Spieler, den man vielleicht vorher noch nicht gehört hat.
2: Könnte auch sein.
0: Das ist der Trainer von Spanien, der ja aber auch offensichtlich einen guten Job macht.
2: Ja, und ich habe gestern ZDF geguckt, Christian Streich hat den auch die ganze Zeit total gelobt, weil das so ein ähnlicher Trainertyp ist, glaube ich, der wirklich voll so aufs Kollektiv setzt und sagt, wir sind eine Mannschaft. Hörst du da ja auch im Interview, hat er die ganze Zeit nur gesagt, wie krass wir alle zusammen waren und nicht irgendwie gesagt, Lamine Yamal ist sowieso der krasseste oder sowas.
0: Man glaubt es kaum, aber tatsächlich, Fußball ist ein Teamsport und wir gucken mal, welche Mannschaft dann heute als zweites in das Finale einzieht, England oder Argentinien. Anpfiff ist da um 21 Uhr.

Ich bin immer für dich da, da liegst du goldrichtig. So geht die Hook von dem neuen Song von Paschanim goldrichtig. Und ich finde, das ist so eine geile Oldschool-Redewendung. Und ich finde, davon könnten wir noch ein paar mehr zurückbringen. Also, da liegst du goldrichtig. Oder ich habe noch mal ein paar für uns alle gegoogelt, damit wir die gemeinsam jetzt so in unsere Alltagssprache wieder integrieren können. Zum Beispiel noch den Nagel auf den Kopf treffen. Könnte man natürlich auch sagen, so, ja, ich bin immer für dich da. Da hast du den Nagel auf den Kopf getroffen. Oder man könnte natürlich auch sagen, das große Losziehen. Wenn man das wieder auf diesen einen Satz von Paschanim überträgt, könnte man natürlich sagen, ich bin immer für dich da. Da hast du das große losgezogen. Oder natürlich auch auf das richtige Pferd setzen. Auch eine sehr gute Redewendung. Auch wieder jetzt so übertragen auf Paschanim. Ja, ich bin immer für dich da. Da hast du auf das richtige Pferd gesetzt. Wer weiß, vielleicht bringt Paschanim, wenn sein neues Album dann rauskommt, nächste Woche Freitag ja noch so ein paar mehr Oldschool-Redewendungen unter. Ich find's nicht schlecht. Hier ist Gold richtig von Paschanim.

0: Pressure. Pressure war das von Martin Garrix und Tove Lo um 9.31 Uhr.
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2: Das Bundeskabinett will gleich mehrere Änderungen auf den Weg bringen, die für weniger Bürokratie in Deutschland sorgen sollen. Ziel ist, die Kosten, die Unternehmen, aber auch Bürgerinnen und Bürger durch die Bürokratie haben, deutlich zu senken. Deutschland hat jetzt ein Niedrigwasserinformationssystem, kurz NIWIS. Das bündelt die Daten aus den Messnetzen von Bund und Ländern und zeigt, wo Wasser knapp werden könnte. Kommunen sollen so besser einschätzen können, ob und wo gespart werden muss und Landwirte, wo sie bewässern müssen. Für das unangemeldete Konzert auf der Bremer Silwaldkreuzung im März mit Tizzy 5.2 soll der Veranstalter jetzt ein Bußgeld von rund 30.000 Euro zahlen. Laut Weserkurier will er dagegen juristisch vorgehen, das hat er auch selbst bei Instagram bekannt gegeben. Die Bremer Innenbehörde verteidigt die Strafe und sagt, das Bußgeld orientiert sich an den entstandenen Kosten. Und wir gucken aufs Wetter. Heute wird's nochmal schön. 22 bis 29 Grad maximal. Vor allem Sonne, bisschen Wolken und eventuell ganz vielleicht auch ein Schauer oder ein Gewitter. Das aber nur vielleicht.
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0: Und vielleicht gibt's auch ein bisschen Schnee. Aber nur vielleicht.
2: Ganz vielleicht.

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0: einfach mal eben kurz über die Weser schwimmen. Ja, nicht so eine gute Idee. Auch wenn man das Ende sieht, es sieht vielleicht nicht so weit weg aus und man denkt sich, oh, ich schaff das schon. Nein, nicht machen. Kann nämlich auch super gefährlich werden.
1: Ja, letztes Wochenende haben nämlich hier in Bremen zwei 18-Jährige das versucht, auf der Höhe der Silwallfähre. Und tatsächlich ist nur einer von beiden am anderen Ufer angekommen. Der andere wurde jetzt tot aus dem Wasser gefunden, geholt.
0: Ja, und wir haben mit Svenja von der DLRG Bremen gesprochen. Die ist selber Rettungsschwimmerin und weiß natürlich aus Erfahrung, warum man, ja, mal eben über die Weser schwimmen auf gar keinen Fall unterschätzen darf.
2: Gerade wenn man in einem Gewässer mit Strömung wie zum Beispiel der Weser schwimmt, kann man sich das so ein bisschen vorstellen, als wenn man beim Fahrradfahren die ganze Zeit starken Gegenwind hat und es aber überhaupt nicht wirklich mitbekommt und da dann noch die Kraft noch viel mehr verliert, als wenn man in einem See schwimmen würde.
1: Und das stelle ich mir so krass vor, wenn du dann irgendwie im Wasser bist und da erst merkst, okay, es ist doch viel, viel krasser, als ich gedacht habe. Und deshalb hat sie auch Tipps, was man tun kann, wenn man selber jemanden beobachtet, der gerade in der Weser schwimmt und man vielleicht nicht selber rein möchte, um sich selbst zu gefährden.
2: Immer Notruf absetzen, damit die Einsatzkräfte schon mal vor Ort sind, wenn die Person nicht mehr aus dem Wasser kommen sollte. Vielleicht auch der Person sagen, schwimm mal mit der Strömung und nicht gegen die Strömung. Und beobachten, wo die Person ist, um das dann auch den Einsatzkräften vor Ort kommunizieren zu können.
0: Ja, aber ansonsten nicht versuchen, über die Weser rüber zu schwimmen, vor allem nicht nachts, vor allem nicht betrunken und im allerbesten Fall halt, ja, gar nicht. 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

0: alles oder nix heißt dieses Lied und heißt es auch heute Abend für Argentinien gegen England, die natürlich den deutschen Star-Trainer haben.
1: Thomas Tuchel, best thing to ever come out of Germany.
0: Thomas Tuchel, the best thing that comes out of Germany, zumindest für die Engländer, wenn sie Weltmeister werden.
2: Was hättest du jetzt gesagt, was das Beste, was jemals aus Deutschland rausgekommen ist?
0: Bier.
2: Ja.
0: Und du?
2: Ja.
0: Was ist das,
2: ja.
0: Was ist für eine Frage? Weiß ich nicht, Bier. Was gibt's denn hier sonst? Also Bier und Autos sind ganz, zwei ganz gute Sachen, würde ich sagen, für die Welt.
2: Autos haben auch die Deutschen erfunden, ne?
0: Mhm.
2: Ja.
0: Ich
2: wäre ehrlich gesagt eher bei Thomas Tuchel.
0: Ja?
2: Ja.
0: Gucken wir mal, ob Thomas Tuchel heute Abend immer noch so beliebt ist in England, wenn sie erstmal spielen. Wie gesagt, 21 Uhr England gegen Argentinien. Dann wissen wir, wer am Sonntag gegen Spanien im Finale spielt. Du hast ja auch schon
2: Spanien im Finale verliert, leider.
0: Du hast ja schon Spanien richtig vorher orakelt. Gestern Morgen als Einziger hast du gesagt, Spanien wird gewinnen gegen Frankreich. Deswegen frage ich dich, wer gewinnt heute?
2: Es wird ein richtig dreckiges Spiel von Argentinien, aber trotzdem, ich glaube, England macht's und England verliert dann das Finale gegen Spanien.
0: Eins nach dem anderen. Also heute erstmal sagst du, England gewinnt.
2: Genau, damit sie dann im Finale gegen Spanien verlieren können.
0: Also heute gewinnt England.
2: Genau.
0: Gut, eins nach dem anderen. Und dann gucken wir mal. Wir hören uns morgen früh mit vielleicht England im Finale. Vielleicht aber auch Argentinien.

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0: Worlds Apart. Worlds Apart von Marshmello.
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0: Hola, was geht Bremen? Ihr hört gerade Bremen Next. Hier spricht Litos und die einzig wahre Larissa ist auch hier am Start.
2: Moin, was geht ab?
0: Moin, was geht ab? Ich weiß nicht, irgendwie ist die Stimmung heute ein bisschen nicht so weit oben, oder? Wir beide, würde ich jetzt sagen.
2: Ich habe einfach ein kleines Energy Low, aber...
0: Glaubst du, das kommt jetzt noch? Also jetzt mit guter Musik und so?
2: Ja, das hilft mir tatsächlich schon immer, dass ein bisschen irgendwie wieder sich alles so eingroovt, wie es bei dir.
0: Fühle ich. Meistens morgens, wenn ich merke, ich komme nicht so raus, dann mache ich einfach Musik an und dann fange ich an, wirklich zu leben. Weißt du, ich koche dann und so.
2: Yeah,
0: ist immer
2: safe.
0: Ganz gut.
2: Das ist so ein bisschen... auch. Deswegen, ich habe auch selbst gekochtes Essen jetzt dabei. Jetzt wird mein Tag so, jetzt geht's los.
0: So, und wir gehen jetzt auch rein.
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0: Das hier, ne, ist mein richtiger Flex.
1: Also ohne uns könnten wir die Mission gar nicht fliegen. Also es ist nicht einfach nur irgendwie ein Bauteil oder so, sondern es ist wirklich quasi die Hälfte des Raumschiffes. Ohne die Arbeit, die wir hier in Bremen gemacht hätten, wären die AstronautInnen nicht zum Mond gekommen.
0: Bro, Bremen hat die Welt einfach auf den Mond gebracht.
2: Das ist heftig. Und das liegt daran, dass in Bremen hier ganz viel am Life Support, an den Lebenserhaltungssystemen der Astronauten gearbeitet wird. Eben auch für die Artemis II Mondmission, die ja zuletzt anstand. Und da war Annemarie Lohse als leitende Ingenieurin mit dem Bremer Team eben auch richtig stark daran beteiligt.
1: Also wir stellen sicher, dass die Astronauten überhaupt Wasser an Bord haben, das sie trinken können, Sauerstoff zum Atmen und auch noch Stickstoff, um überhaupt dafür zu sorgen, dass der richtige Druck im Raumschiff bleibt. Und dann kontrollieren wir die Temperatur, weil im Weltall kann es super, super heiß, aber auch richtig kalt werden. Und deswegen muss man da ein ganzes System bauen, um die Temperatur zu regeln.
0: Ey, das ist richtig viel, was in Bremen kontrolliert und gebaut wurde. Ne? Klos zum Beispiel, die stellen auch den Strom bereit und auch, dass die Astro-Crew mit Wassertanks so ausgestattet ist. Und das ist echt gar nicht so easy.
1: Wassertanks, die kann man sich jetzt nicht so wie bei uns einfach eine Regentonne vorstellen, wo dann Wasser unten rauskommt. Wir haben ja gar keine Schwerkraft im Weltall. Das heißt, wir müssen ein System bauen, was das Wasser aus den Tanks rausdrückt, damit überhaupt die Astronauten da dran kommen können.
2: Ich hätte keine Idee, wie ich das anstellen soll, aber wir haben so viele schlaue Menschen hier in Bremen, wie eben Annemarie und alle, ne, die immer so haten, dass Bremen nichts hinkriegt, dass wir so eine Ministadt sind, wo gar nichts geht. Den Leuten sagt sie:
1: Ich finde, wir müssen uns gar nicht kleiner machen, als wir sind. Wir können da ziemlich stolz drauf sein. Und wir haben hier in Bremen schon wirklich eine sehr lange Geschichte von astronautischer Raumfahrt. Und das ist einfach unsere Kompetenz. Das ist das, was wir hier in Bremen bei Airbus können. Und darauf können wir stolz sein.
0: Digga, nice. Gestern waren die Astronauten und AstronautInnen der Artemis II Mission hier in Bremen. Und um einmal Danke für den Support und auf dem Weg zum Mond zu sagen. Und was die uns erzählt haben, hört ihr hier nachher bei Next. 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

0: Larry, noch 3 Tage, bis das erste Testspiel von Werder gegen Pferden ansteht, aber noch 0 Tage, bis wir alle wissen, wie das neue Heimtrikot für diese Saison aussieht.
1: Es ist da. Ich muss sagen, ich finde es ganz schick. Es ist so grün-weiß gestreift. Die Raute sitzt in der Mitte, wie vor 2 Jahren tatsächlich auch schon, als Ole Werner hier noch Trainer war. Dann ist da so ein leichtes Muster eingewebt, ein bisschen wie auch so kleine Rauten oder Winkel. Und natürlich waren heute schon einige Fans unterwegs, um sich das neue Teil direkt zu schnappen.
2: Nicht zu überladen. Ist modern und zeitlos zugleich.
3: Ja, ich finde es sehr, sehr stylisch, die Saison, weil wir wieder auch ein bisschen mehr Weiß drin haben. Die letzten beiden Saisonzeiten hatten wir ja immer mehr Grün. Deswegen, also ich fand es in der Kombination richtig schön. Es musste direkt gekauft werden.
4: Ich fand letzte Saison noch einen ganz kleinen Ticken besser. Aber die Saison finde ich auch sehr, sehr stark. Generell werden immer sehr starke Trikots. Die Raute in der Mitte finde ich immer sehr stark. Die Streifen finde ich auch sehr schön.
5: Richtig schickes Teil und zu dem zurück, was Werder ist. Grün und Weiß.
6: Grün-Weiß ist Tradition zu Hause, ne?
0: Ey, ich muss sagen, ich kann den Jungs so zustimmen. Also ich finde, das Trikot ist wirklich richtig gut geworden. Also ich fand, für mich die letzten Jahre war nichts dabei. Aber das Trikot hat wieder so Flair wie so 2010. Wenn wir jetzt so spielen, wie das Trikot aussieht.
1: Dann machen wir Pferden platt, Leute.
0: Ja, also nicht nur Pferden, dann müssen wir... Da muss endlich mal das europäische Geschäft klingeln. So sehe ich das nämlich. Das Trikot ist wirklich schick. Leute, zieht es euch auf jeden Fall mal rein.

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0: Raven in the studio.
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2: Social Media ist für viele Jugendliche zwischen 14 und 17 Jahren eine Art emotionale Achterbahnfahrt. Das zeigt eine Studie des Medienpädagogischen Forschungsverbands Südwest. Zum Beispiel sagten 3/4 der Befragten, dass sie von TikTok, Instagram und Co. von Dingen abgelenkt werden, die sie eigentlich tun sollten. 40% gaben laut Studie an, dass sie sich weniger gut konzentrieren können. Auf der anderen Seite sagten die meisten, dass sie über Social Media viel Neues lernen. Wirklich wohl fühlen sich Jugendliche auf den Plattformen aber nicht. Unnötige Bürokratie braucht niemand. Die Bundesregierung hat weitere Maßnahmen beschlossen, um Wirtschaft und Verbraucherinnen und Verbraucher zu entlasten. Zum Beispiel soll es statt einer Papierüberweisung bald beim Arzt eine elektronische Überweisung geben. Und wer bei der Bundesagentur für Arbeit Leistungen beantragt oder Änderungen angeben will, soll das künftig auch digital machen können. Und Radio Bremen ist mit seinen Hörfunksendern weiterhin die Nummer 1 im Land Bremen. Fast jeder zweite Mensch in Bremen und Bremerhaven schaltet täglich ein Radio Bremen-Programm ein. Das ist das Ergebnis der aktuellen Media-Analyse. Bremen Next nutzen täglich 128.000 Menschen. 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Und das Wetter ist aktuell auch sonnig mit ein paar lockeren Wolken, die ab und zu durchziehen, bei 27 Grad in Bremen. In Bremerhaven sind es 25 Grad.
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0: Es gibt Dinge in Deutschland, die machen wir einfach, obwohl die keinen Sinn ergeben. Ein Beispiel sind Arzttermine. Ich finde Arzttermine.
2: Arzttermine sind grundsätzlich sinnvoll, finde ich.
0: Nein, aber Termine. Dass du einen Termin vereinbarst. Dass du um 15 Uhr kommst.
2: Wenn alle gleichzeitig da stehen, ist auch schwierig, ne?
0: Nein, aber du hast diesen. Also, ich habe noch nie erlebt, dass ich um 15 Uhr einen Termin bekommen habe. Ich war dann um 15 Uhr da und habe diesen Termin dann auch genau um diese Uhrzeit bekommen. Das ist noch nie passiert.
2: Ja, ist tatsächlich bei. Ich habe so ein, zwei Ärzte, die haben es richtig drauf mit ihrem Zeitmanagement. Da klappt's. Aber es kommt ja auch immer drauf an, dass es ein Arzt, wo viele Notfälle dazwischen kommen.
0: Und, ja, ich check. Aber dann Christian Merz wird das jetzt eh schlimmer, also verabschiedet euch von Pünktlichkeit und klaren Terminen. Ich glaube, das wird nichts. Falsch.
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0: Geil, endlich Sommer, endlich Urlaub und vielleicht geht's sogar ab in den Flieger. Aber worauf ihr achten solltet, wenn ihr eine Flugreise plant, sind auf jeden Fall Akkus und Powerbanks und wie ihr die lagert, Digga.
1: Ist ein Ding, weil die britische Luftfahrtbehörde CAA, die warnt aktuell davor und meint, das ist so die größte unterschätzte Gefahr beim Fliegen. Und da geht's um wiederaufladbare Akkus, wie in Powerbanks. Oder die sind in Laptops drin, in E-Zigaretten zum Teil. Und die können halt überhitzen und im schlimmsten Fall anfangen zu brennen. Wollen wir alle nicht. Vor allem ist das besonders kacke, wenn die Sachen im Koffer im Frachtraum liegen und so ein Brand dann halt auch nicht so schnell auffällt.
0: Ja, und damit auch alles safe läuft, gibt es so internationale Regelungen jetzt für diese Akkusache. Die Geräte mit Akku müssen ins Handgepäck. Jeder Passagier darf nur zwei dieser großen Akkus dabei haben und die dürfen auch nicht aufgeladen werden während des Flugs.
1: Ja, sind auf jeden Fall so die Basics, auf die ihr da achten solltet. Weil jede Woche, habe ich nachgelesen, gibt es wohl mittlerweile zwei Vorfälle mit diesen Akkus. Ui. Sind da nicht unbedingt so Großbrände oder sowas, okay. Aber vielleicht fangen die halt an zu qualmen oder so. Und das sorgt auf jeden Fall für Stress auf dem Flug, manchmal ja auch für Verzögerungen. Und ich habe mir zum Beispiel mein Lifehack, so kleine Bags gekauft, so feuerfeste Akkutaschen und da packe ich die Sachen einfach beim Fliegen rein. For safety.
0: Aber ich sag ehrlich, du bist da full Allmann-Mode gegangen, ne? Dass du das hast, ist krass. Also ich würde da niemals drauf kommen, mir das zu holen. Es ist natürlich super, top.
1: Ja. Aber ich weiß bin da reingegangen, nicht, aber ich war so, egal, alles für die Safety.
0: Ja, ich check schon. Jetzt wisst ihr auf jeden Fall Bescheid, bevor es vielleicht beide ab ins Flugzeug geht. Nicht, dass ihr dann irgendwie nochmal dahin müsst und das rausholen müsst oder ihr wisst schon, was fühlt.

0: Mauvais Joe, sagt euch wahrscheinlich nichts, aber dafür der Song. Und dass dieser Song mies musikalisch ist und gut reingeht, brauche ich euch nicht zu erzählen. Aber der Mann sagt ja die ganze Zeit was. Was bedeutet aber dieses Pile? Er sagt es ja gefühlt 1 Million Mal. Pile kann im Französischen für einige stehen, kann zum Beispiel auch für Kopf stehen, bei Kopf oder Zeil, also dem Münzwurf. Wenn dich also jemand mal in Frankreich fragt, dann weißt du, was du jetzt sagen musst. Heißt aber auch irgendwie Batterie, ist also ein Wort für viele Sachen. Oder Stapel, wie ein Klamottenstapel, aber so meint er das natürlich nicht. Es geht bei ihm um das Geldstapel. Welch eine Überraschung, ist ein geiler Song auch. Er sagt auch zwischenzeitlich, ich stapel Geld wie Michael Jackson. Ey, die Franzosen dürfen ein bisschen mehr machen. Lyrisch muss nicht immer alles deep sein. Das klingt bei denen einfach zu krass melodisch. Und das ist auch ein geiler Song, ich muss sagen. Könnte auch gut ein WM-Song sein, alleine vom Feeling her so.
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0: Stateside von Pink Pantress und Sarah Larsson hier um 13 Uhr bei, nee, 15 Uhr bei Gott. Was ist denn hier
1: bei
0: los?
1: Gott.
0: Hier ist
1: bei
0: doch irgendwas
1: 15
0: falsch,
1: Uhr bei
0: Digga.
1: Gott. Ich sag mal, hast du dieses Jahr schon irgendwas Neues gelernt? Also irgendwas, was du vorgenommen hast, wo du dachtest, will ich unbedingt mal können?
0: Ja, tatsächlich schon Kickboxen.
1: Oha, ja, das ist stabil.
0: Also ich bin jetzt nicht krass goated oder so, aber
1: ich
0: hab's gelernt.
1: Aber du hast auf jeden Fall angefangen,
0: ja. Ja, ich hab's angefangen und gelernt, so mäßig.
1: Das ist
0: ja,
1: nice.
0: Und du?
1: Zauberwürfel lösen,
0: du meinst diese
1: Magic
0: Dinger.
1: Cubes, diese
0: Magic Cubes, Mann. Okay.
1: Ja. Hab ich tatsächlich dieses Jahr gemacht, hab
0: wie
1: ich gedacht, schaffe ich nie. Mittlerweile 1,15.
0: In einer Minute 15 löst du den, egal wie ich den rumdrehe und 50 Mal gedreht und dies und das.
1: Ja,
0: du
1: das,
0: weißt
1: mein,
0: immer
1: das ist mein Rekord mittlerweile. Aber
0: krass.
1: Ich will eigentlich gerne es irgendwann mal schaffen, unter einer Minute zu kommen, aber ich bin noch zu slow einfach.
0: Mich interessiert gerade, was ist der Weltrekord?
1: Ja, das sind so, keine Ahnung, 6 Sekunden oder sowas.
0: Echt? Nein, niemals, warte.
1: Ich schwöre, die Menschen sind so crazy schnell.
0: Ich guck gerade.

0: Mir leid, ich...
1: Also auf jeden Fall bin ich eine Schnecke gegen den Weltrekord.
2: 2,76 Sekunden, nein, das kann nicht sein. Ja, das muss gelogen sein. Das muss, also das ist ja krass.
1: Ich habe das auch schon mal gesehen, dass du blinzelst einmal und dann ist so ein Würfel quasi fertig. So gut bin ich jetzt halt nicht.
2: Ich wollte gerade sagen, eine Minute klingt voll stramm, aber wenn ich so 2,76 Sekunden höre...
1: Das war voll der Erfolg jetzt.
2: Nein, herzlichen Glückwunsch, ist krass.
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0: Noble. Von Fermi. Guck mal, du entscheidest dich für ein Studium in einer Stadt, ackerst dich durch alle Klausuren, hast endlich deinen Abschluss und findest in deiner Stadt dann einfach keinen Job. Wie kacke ist das? Geht aber einigen Absolventen wirklich so.
1: Ja, Johnny zum Beispiel aus Bremen, der 26, hat seinen Bachelor in BWL, dann noch seinen Master in Wirtschaftspsychologie gemacht und jetzt pendelt er tatsächlich 300 Kilometer zu seinem Job, der in Köln ist. Und so ganz freiwillig war das nicht bei den ganzen Bewerbungen.
2: Von Osnabrück aus bis hin zu Hamburg, bis hin zu Hannover eigentlich gesucht. Also alles, was ein bisschen näher an Bremen dran ist. Aber auch in Bremen selbst natürlich. Sei es zum Beispiel, dass ich Absagen bekommen habe. Sei es zum Beispiel, dass ich geghostet wurde.
0: Bro, was ist das aber auch für ein toxisches Verhalten? Das ist das Schlimmste, wenn man keine Antwort kriegt. Sag mir doch wenigstens, warum es nicht klappt oder woran hat es gelegen.
1: Das ist auf jeden Fall maximal disrespectful.
0: Ja, widerlich.
1: Wobei Johnny meinte, wenn er dann halt eine Absage bekommen hat, dann war der Grund meistens ja zu wenig Berufserfahrung. Mhm. Aber das ist ja das Problem. Als Student kannst du halt nicht immer so spezifizierte Berufserfahrung sammeln.
2: Mhm. Weil ich neben meinem Studium primär nur in Minijobs gearbeitet habe, die mir ein Leben gesichert haben, statt irgendwie in so studienspezifischen Jobs zu arbeiten. Fairerweise muss man auch sagen, ich hatte halt in der Zeit auch BAföG empfangen. Das war eine gewisse Art von Teufelsspirale, weil wenn man zu viel arbeitet, hat man weniger Zeit für Studium, was sich länger gezogen hätte. Das war einer der Gründe, warum kaum Arbeitserfahrung in dem Bereich vorhanden war.
0: Ja, ich kenne das auch von meinen Chefs, die studieren. Die arbeiten im Restaurant oder in der Bar, weil halt das Geld sonst nicht reicht. Ist ja auch klar, dass dann die Berufserfahrung fehlt, ne?
1: Ja, du kannst dann nicht nebenbei nochmal in dem Job arbeiten, in den du gerne rein willst. Und einfacher wäre es halt für Johnny gerade natürlich nach Köln zu ziehen, um nicht diese Pendelei zu haben. Aber das fühlt der aus mehreren Gründen nicht.
2: Weil ich halt Bremen sehr liebe. Ich bin seit 2019 hier, habe mich sehr hier zu Hause gefühlt ganz schnell, habe meinen Freundeskreis hier, habe Familie hier und habe auch meine Beziehung hier. Das sind alles so Gründe, warum ich hier bin. Gleichzeitig auch, weil ich gerade noch in der Probezeit bin und gehen wir mal davon aus, dass ich die Probezeit nicht bestehe und ich dann nach Köln ziehe und dann wohne ich in der Stadt, wo ich mich nicht heimisch fühle.
0: Ey, vielleicht hören hier gerade ein paar Chefs zu, die einen Wirtschaftspsychologen brauchen, weil ich finde, Johnny hätte hier einen Studium, nach seinem Studium auf jeden Fall einen Job verdient, oder nicht? Was
1: Safe.
0: Sagst du? Junge, bitte, stell Johnny ein.

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6PM Records schnappt sich Sosa LaM und samplet diesen Banger hier. Lovesick kennen wir doch alle und so heißt dieser Song jetzt auch. Ist zwar ein kurzer Song, aber hat sehr viel Energie und Star-Allure und Sosa kommt auch sehr fresh auf diesen Beat.

Passt auch in die aktuelle Musikbranche so. Es ist auch ein typischer Sosa-Song, weil er, ich weiß nicht, ich mag einfach, wie er über seinen eigenen Alltag spricht, wie er über seine aktuelle Lage spricht. Er ist immer noch einer der wenigen Künstler, wo ich sage, inhaltstechnisch kann ich ihn noch nicht komplett einordnen, aber er hat alles andere dafür. Und wenn da noch ein bisschen eine andere Künstlerentwicklung quasi kommt, so textlich, ist er unglaublich. Das Sample ist fresh, mir fehlt zwar ein bisschen die Connection zum Song, trotzdem immer noch, ich feiere den Song hart, ne? Aber es geht ja so nicht wirklich um Liebe, sondern eher darum, wie er mit einer... Wenn einer Bi umgehen würde. Manchmal muss es aber auch nur das sein. Gerade beim Hip-Hop, es reicht. Es braucht nicht so einen Deep-Down-Inhalt und eine tiefe Connection zum Sample. Das hier ist Lovesick.

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0: Night Away von A1, J1 und Tyan Wayne. Hier um 3:30 bei Next.
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2: Social Media ist für viele Jugendliche zwischen 14 und 17 Jahren eine Art emotionale Achterbahnfahrt. Das zeigt eine Studie des Medienpädagogischen Forschungsverbands Südwest. Zum Beispiel sagten 3/4 der Befragten, dass sie von TikTok, Instagram und Co. von Dingen abgelenkt werden, die sie eigentlich tun sollten. 40% gaben laut Studie an, dass sie sich weniger gut konzentrieren können. Und auf der anderen Seite sagten die meisten, dass sie über Social Media viel Neues lernen. Wirklich wohl fühlen sich Jugendliche auf den Plattformen aber nicht. Unnötige Bürokratie braucht niemand. Die Bundesregierung hat deshalb weitere Maßnahmen beschlossen, um Wirtschaft und Verbraucherinnen und Verbraucher zu entlasten. Zum Beispiel soll es statt einer Papierüberweisung bald beim Arzt eine elektronische Überweisung geben. Und wer bei der Bundesagentur für Arbeit Leistungen beantragt oder Änderungen angeben will, soll das künftig auch digital machen können. Und Radio Bremen ist mit seinen Hörfunksendern weiterhin die Nummer 1 im Land Bremen. Fast jeder zweite Mensch in Bremen und Bremerhaven schaltet täglich ein Radio Bremen-Programm ein. Das ist das Ergebnis der aktuellen Media-Analyse. Bremen Next nutzen täglich 128.000 Menschen. Für die Media-Analyse wurden deutschlandweit knapp 67.000 Leute im Alter von über 14 Jahren befragt, welche Radioprogramme sie hören. Und das Wetter. Immer noch sonnig, immer noch leicht bewölkt zwischendurch und trocken bei 28 Grad in Bremen, 27 Grad in Verden und auch in Oldenburg. In Bremerhaven etwas kühler mit 24 Grad.
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0: Was ist das weibliche Pendant zu einem offenen Hosenstall?
2: Also wenn du so unangenehme Situationen hast, hast deine Hose nicht zugemacht.
0: Ja, genau. Also so, aber so ähnliches gefühlmäßig.
2: Ich würde sagen, wenn du auf einer Party bist oder auf einer schicken Veranstaltung und du hast ein enges Kleid an, du kannst nicht unbedingt Unterwäsche oder ein BH drunter ziehen und dann hast du kleinen unfreiwilligen Nippelausflug.
0: Ah.
2: Du musst so eine Freundin dann beauftragen, dass sie dein Nippelwächter ist.
0: Ja, aber ich verstehe, das ist wahrscheinlich auch wirklich das, was am nächsten rankommt, aber...
2: Oder halt ein offener Hosenstall. Ja, also ich meine, wir Frauen tragen auch Hosen.
0: Ja,
2: Surprise.
0: Stimmt, aber bei euch ist es irgendwie nicht so schlimm, weil irgendwie...
2: Findest du
0: nicht? Nee, bei einem Mann ist es ja immer direkt so, ist schon ein bisschen schmierig, dass der nicht zu ist, weißt
2: ja,
0: du?
2: Ja, aber ich finde grundsätzlich ist es immer ein bisschen unangenehm, wenn dann so Hosenstall offen ist.
0: Ja?
2: So irgendwie, oder?
0: Ich weiß nicht, Digga.
2: Also zumindest, wenn du so von Leuten darauf hingewiesen wirst, die nicht close sind mit dir.
0: Ja, das ist immer unangenehm. Ja, das ist danke. Wie wenn jemand fremd ist, der sagt, Bruder, du hast Mundgeruch. Oha, Land, chill mal, sei mal ein bisschen respektvoll.
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0: Also ich persönlich, Richtung Cuxhaven würde ich heute nicht mehr fahren unbedingt. Außer ihr müsst, ne? Da wird es auf jeden Fall full auf den Straßen drumherum, weil in Nordholz ist heute schon große Anreise-Action.
1: Ja, das Deichbrand-Festival steht in den Startlöchern. 60.000 Leute kommen da jedes Jahr hin und wenn die alle ankommen, wird es halt stressig.
2: Also das war schon zu erwarten, dass ein großer Teil, teilweise vielleicht sogar bis zu 30.000 Leute heute am Mittwoch schon anreist.
0: Ja, die Hälfte heute schon, das ist die Beobachtung von Stefan Herz von der Polizei. Die sind natürlich im Einsatz, um den Verkehr so in den Griff zu kriegen, ne?
1: Genau, und verrückt ist zum Beispiel, die ersten sind heute Nacht da echt schon hin, um quasi so als erstes da zu sein und diesem Chaos zu entgehen. Und die ersten sind mittlerweile auch auf den Campingflächen angekommen, sind da so hingeleitet worden und das entzerrt die Lage, aber die Straßen rund ums Deichbrand, die werden wohl noch weiter voll bleiben.
2: Ganz ohne Stau wird es niemals gehen, das ist auch so, das ist auch jetzt schon so und das wird auch noch eine ganze Weile so bleiben. Die Veranstalter, die Mitarbeitenden des Veranstalters, die tun ihr Möglichstes, um die Leute auf die Campingflächen zu leiten. Die Leute sollen wirklich den Anweisungen folgen und dann klappt das auch. Und bitte nicht diskutieren oder meckern oder sonst was, das hilft niemandem und geht dann auch nicht schneller.
0: Also morgen kommt halt nochmal der große Rest an, da gibt's dasselbe Spiel nochmal, bevor es dann für alle heißt...
3: Deichbrand!
0: Geil. Okay.

0: Gestern gab es ein fettes Dankeschön an Bremen.
1: The most important thing for the four of us was getting home safe to our families at that point in time. And you did that.
2: Ja, ihr habt uns sicher nach Hause gebracht. Das hat Astronaut Reid Wiseman gesagt. Der war einfach auf dem Mond für die Artemis 2 Mission. Voll krass. Und gestern war die ganze Crew hier in Bremen, um sich zu bedanken, weil die Bremer Raumfahrt einfach ganz viel mitgearbeitet hat an der Mission.
0: Ja, Mann, die haben am Live-Support gearbeitet, den Lebenserhaltungssystem nämlich. Ziemlich wichtig, damit die Astronauten oben im All überhaupt klarkommen. Die Artemis Crew hat uns gestern nämlich erzählt, dass Weltraummissionen immer Teamwork sind.
1: If you want to go fast, you can go alone. But if you want to go far, you have got to go together. And we have got an awesome team right now. That is really putting in the effort to get us to the moon, and that is going to build the steps that we need to get us to Mars.
2: Also, wenn du schnell sein willst, dann kannst du auch Einzelkämpfer sein, aber für die weiten, großen Missionen im Leben brauchst du ein gutes Team, und das hat die Artemis 2 zum Mond geführt und in Zukunft vielleicht dann auch die Menschen zum Mars. Und insgesamt war es ein Riesenprivileg für die Crew, das alles erleben zu dürfen. Und was sie aber am meisten vermisst haben, waren ihre Familien.
3: We definitely all missed our families a great deal. We had two opportunities during the mission to have a video conference with them. And it was really fun to hear the questions that our family had about, you know, what was launch like? What's it like up there? And then on day 7, what was the moon like? And it was just really fun to share that with them.
0: Die haben da also via so einem Videocall sprechen können und sie fanden besonders witzig, was die Familien für Fragen hatten. Wie ist das Mittagessen? Wie ist der Mond so? Und jetzt könnt ihr natürlich ausführlich in Real Life darüber schnacken. Die Artemis 2 Crew ist nämlich heile zurück und macht jetzt eine Dankestournee nennt man das, eben auch in Bremen.

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0: Me and You von Tams. Hier um 16 Uhr bei Next mit Litus und Larry zusammen. Was geht ab?
1: Moin, habt einen schönen Nachmittag. Ich musste gerade erst mal kurz überlegen, aber es ist tatsächlich Mittwoch.
0: Ja,
1: erst. Ich habe mittwochs immer so einen kleinen Kick, dass ich denke, warte, ist noch Dienstag, ist schon Donnerstag? Nein, es ist Dienstag.
0: Nein, es ist, geht jetzt erst richtig los.
1: Ja, die Woche geht erst richtig los, das stimmt allerdings. Dracula haben wir hier für euch, Tame Impala zusammen mit Jenny. Moin.

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0: Letztes Wochenende soll es bei der Uninacht am Unisee sexuelle Übergriffe gegeben haben. Das schreibt eine Nutzerin über die Insta-Seite Bremen Connect.
1: Und mittlerweile ermittelt in dem Fall auch die Polizei. Alina aus der Buten- und Binnen-Regionalredaktion. Was soll denn da vorgefallen sein?
2: Ja, Bremen Connect hat Screenshots von Nachrichten gezeigt, die eine 23-jährige Frau anonym geschickt hat. Sie beschreibt, dass sie auf der Party einen Jungen kennengelernt hat, mit dem sie am Anfang nur getanzt hat. Der hat sie laut der Nachricht dann aber nach kurzer Zeit angefangen anzufassen und seine Freunde dazu geholt. Sie schreibt, einer der beiden küsste mich gegen meinen Willen, während der andere mich von hinten festhielt und mir unter das Kleid fasste.
1: Oh nee.
0: Aber eigentlich gibt's auf Partys ja immer so Security- und Awareness-Teams, die bei solchen Situationen auch eingreifen, wenn sie das natürlich mitbekommen. Gab's die hier jetzt nicht?
2: Also laut dem Veranstalter Fax gab's die hier. Die Pressesprecherin hat mir geschrieben, dass eine Sicherheitsfirma vor Ort war und die auch speziell geschulte Mitarbeiterinnen und Mitarbeiter im Bereich Awareness haben. Mhm. Allerdings sind die laut dem Veranstalter nicht extra gekennzeichnet gewesen.
1: Also heißt das, die hatten jetzt nicht diese lila Westen zum Beispiel, die man so kennt, auf denen Awareness steht?
2: Ja,
1: oder so?
2: Genau, das hatten die nicht.
1: Okay, und wie geht denn jetzt der Veranstalter mit dem Vorfall weiter um?
2: Ja, die sagen, dass sie schockiert sind und die Vorfälle auch sehr ernst nehmen. Für nächste Veranstaltungen wollen sie auch weitere Maßnahmen erarbeiten, um für mehr Sicherheit auch für die Gäste zu sorgen.
0: Und was ist mit der Polizei?
2: Ja, die sagen, dass sie den Post gesehen und die Ermittlungen eingeleitet haben. Allerdings können sie noch nicht so richtig konkret ermitteln, weil sich bisher weder Betroffene noch Zeuginnen oder Zeugen bei ihr gemeldet haben.
1: Also verstehe ich richtig, die Betroffene, die du meintest vorhin mit der Instagram-Nachricht, die hat sich jetzt bei der Polizei in dem Fall noch nicht gemeldet.
2: Ja, genau. Sie schreibt, sie habe einfach Angst, auch weil sie nicht will, dass ihre Eltern von den Übergriffen erfahren.
0: Ja, okay. Ich checke das auf jeden Fall. Das ist schon ein schwieriges Ding.
2: Ja, die Polizei tatsächlich auch. Die sagt aber auch, dass sie die Anzeige oder auch eine Aussage ohne ihre Eltern machen kann, weil sie halt volljährig ist. Also ihre Eltern, die müssten auch gar nichts davon erfahren.
0: Ist einfach eine richtig miese Situation. Wenn ihr von sexuellen Übergriffen betroffen sein solltet oder das bei anderen mitbekommt, gibt es übrigens auch spezielle Beratungsstellen, an die ihr euch jetzt wenden könnt. Zum Beispiel der Notruf psychologischer Beratung bei sexualisierter Gewalt.

0: James Bond hat euch was zu sagen.
1: Ich war für eine Weile in Berlin untergetaucht und langweilte mich jetzt seit Tagen in meinem Hotel im Berliner Westen. Es waren geschmacklose Zeiten. Deshalb war ich umso erleichterter, als mich die Nachricht erreichte, Lounge-Musik sollte kommen und alles verändern.
0: Paschanim kommt zurück mit Gold richtig. Bye, Muruk.
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0: Und teast sofort sein neues Album an, was am 24.07. sogar schon kommen soll. Original in 9 Tagen. Das ist sehr, sehr geil, also gar keine so lange Wartezeit. Heißt, er liefert auch direkt und der Song ist auf jeden Fall pünktlich zum Sommer, wie Paschanim sonst auch immer ist. Er gibt uns diesen melancholischen Vibe, er gibt uns diesen leichten Schmerz in der Stimme, aber trotzdem auch auf so nonchalant und das ist irgendwie romantisch. Ich weiß nicht, es klingt alles nach so einem Sonnenuntergang. Und wenn das Album so wird wie dieser Song, Junge, oder dann, ja, dann wird das echt Endgame. Und ich hoffe auf ein Chadden-Feature, weil Shy Babes im VIP war schon wirklich ein maximaler Song. Und die beiden sind eh aus derselben Culture, aus derselben Szene. Ich glaube, da kommt was.

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2: Die Miete ist überwiesen und auf dem Konto nicht mehr viel Geld. Studierende, die nicht mehr bei den Eltern wohnen, geben im Schnitt mehr als die Hälfte ihres Einkommens für Wohnen aus. Das geht aus Daten des Statistischen Bundesamts hervor, die sich auf das vergangene Jahr beziehen. Demnach gingen im Schnitt 54% des Geldes für Wohnen drauf. Zum Vergleich, bei der Gesamtbevölkerung sind es 24%. Wir haben viel erreicht, aber es ist noch lange nicht genug. Das hat Bundeskanzler Friedrich Merz heute bei der Sommerpressekonferenz in Berlin gesagt. Er erklärte, dass er mit den beschlossenen Reformen zufrieden sei und kündigte Neuregelungen unter anderem für die Pflegeversicherung im Herbst an. Und Fußball-Bundesligist Werder Bremen muss eine Geldstrafe von 280.000 Euro zahlen. Das DFB-Sportgericht verurteilte den Verein, weil Werder-Fans während des Nordderbys gegen den HSV im April in Bremen immer wieder Pyrotechnik gezündet hätten. Das Urteil ist rechtskräftig. Und unser Wetter, bleibt irgendwie alles so beim Alten, ne? Bisschen Sonne, bisschen Wolken, bisschen trocken bei 28 Grad in Bremen, 27 Grad in Walsrode und 23 Grad in Bremerhaven.
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1: Irgendwie, was so die neuesten Nachrichten angeht, ist es keine geile Zeit, ein Student zu sein. Ne? Gerade erst darüber gesprochen, wie schwer die Studis es haben mit so abgeschlossenen... Ne?
2: Ja, wenn du endlich deine Schulden aus deinem Studium hier mit dir rumgeschleppt hast, suchst einen Job, dann kriegst du keinen in deiner Stadt.
1: Dann kostet die Miete auch noch die Hälfte von dem, was du in der Studentenzeit irgendwie rankriegst. Also es ist echt gerade nicht die geilste Zeit, aber Shababs, es ist immer schön, was zu lernen, zieht durch und es kommen hoffentlich auch bessere Zeiten, wisst ihr? Was ich so raus, oder Larry?
2: Ich hoffe.
1: Gibt noch ein bisschen mehr?
2: Ich hoffe doll.
1: Scheiße. 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

0: Hola, bienvenido a Bremen. Das heißt so viel wie Hallo, willkommen in Bremen. Und das geht raus an Shuki, den Neuzugang bei Werder aus Spanien. Der kommt von Real Valladolid und er hat schon seine erste Trainingseinheit hier in Bremen hinter sich. Heute gab es zum ersten Mal eine Pressekonferenz.
1: Los primeros días en Bremen han sido muy buenos. La acogida que me ha dado el club ha sido fantástica y
2: ja, und ich würde einfach mal übersetzen, da hat er erzählt, dass er richtig gute erste Tage hier in Bremen hatte, dass Werder ihm das voll leicht gemacht hat, schnell anzukommen und er auf jeden Fall auch dankbar ist. Und er nimmt übrigens auch Englischunterricht, Deutsch kann er bisher nur ein paar Wörter.
0: Ich habe mich gefragt, warum der Typ eigentlich Shuki genannt wird.
1: Desde pequeño siempre me han llamado Shuki, siempre en el fútbol nadie me conocía por Iván.
0: Willst du übersetzen, Larry?
2: Ja, also er meinte, er hat den Spitznamen schon seit er denken kann, so als er ein kleines Kind war und auch beim Fußball, irgendwie hat ihn nie wer anders als Shuki genannt. Mhm. Und deswegen ist der Name so sein Markenzeichen geworden, steht deshalb auch immer auf seinen Trikots tatsächlich.
0: Okay, hat also keine wortwörtliche Bedeutung, aber ich finde es halt krass, dass er jetzt mit 22 aus Spanien in die deutsche Bundesliga wechselt und dann auch noch zu Werder. Gibt schon einen sehr Flair, erinnert mich so ein bisschen an einen Diego-Wechsel, auch wenn er kein Brasilianer ist. Aber Shuki meinte, er hat nur Gutes gehört.
1: Es ist ein gran paso en mi carrera, wenn ir a Alemania a jugar al fútbol, pero con el círculo de confianza.
2: Also, er meinte auf jeden Fall, das ist für ihn so voll der große Schritt in seiner Karriere, nach Deutschland zu kommen und es gibt ihm auch ein bisschen Selbstvertrauen und dass er halt gehört hat, dass in der deutschen Bundesliga immer voll die gute Stimmung ist und auch bei Werder. Mhm. Er hat ja auch einen Teamkollegen, mit dem er schon mal zusammengespielt hat und dementsprechend hat er sich gut darauf vorbereitet, hier in Bremen anzugreifen.
0: Also, ich persönlich hoffe, dass Shuki genauso rasiert wie Spanien aktuell bei der WM. Dann kann nächste Saison auf jeden Fall nichts schief liegen und wir können vielleicht mal nicht um den Abstieg spielen. Vielleicht können wir ja mal nach oben schauen.

0: Free Your Mind von Prosper und Clone. Larry, Sommerzeit ist Spielezeit. Aber was sind denn so geile Spiele, die man mit zum See mitnehmen kann?
1: Boah, ich habe direkt eine ganze Liste im Kopf.
0: Hast du schon eine?
1: Auf jeden Fall immer Kartenspiele, finde ich.
0: Okay, das
1: ist
0: krass.
1: Weil was Kleines, was du nicht so aufbauen musst,
0: natürlich. Ich will gar nichts vorwegnehmen. Wir haben euch auch gefragt, deswegen gehen wir mal direkt rein.
1: Seit ich angefangen habe zu studieren, so vor 3 Jahren, ist da so ein ganz klarer Favorit. Cabo heißt das.
2: Immer Kniffel dabei und Skippo auf jeden Fall auch ganz hoch im Kurs.
3: Kniffel?
4: Haben wir immer Cabo mit dabei. Es geht ganz schnell, ganz easy in die Tasche. Jeder hat Spaß und die Karten sind sehr, sehr schön.
3: Kniffel. Backgammon.
5: Das Hitster. Das ist so ein Musikquiz-Spiel.
6: In letzter Zeit habe ich auch das Spiel nochmal wieder entdeckt.
3: So Gesellschaftsspiele sind auf jeden Fall voll in Mode, würde ich sagen.
0: Ja. Einer hat das so stumm gerade. Hast du Kniffel.
1: Aber Kniffel ist doch einfach der Shit. Ich finde aber Kniffel ist für mich nicht so ein Spiel, was ich am See zocken würde, sondern eher so Urlaubsspiel. Okay. Hat man irgendwie immer mit den Eltern gezockt,
0: ja,
1: so Kniffel
0: safe.
1: Oder mit Oma, keine Ahnung. Und nochmal ist aber so ein bisschen die Weiterentwicklung von Kniffel, also so abgewandelt. Mhm. Finde ich auch ganz geil. Und ja, diese ganz beliebten Kartenspiele, also jede Menge habe ich da auch im Kopf.
0: Ich muss sagen, ich habe gar nicht, also ich kenne die meisten Spiele auch nicht, die genannt worden sind, aber ich spiele auf jeden Fall auch immer, aber wir spielen einfach basically mit so einem Kartenset und spielen dann irgendwelche Trinkspiele an, trinken nicht. Weißt du, was ich meine?
1: Ja, ja, also so verschiedene Kartenspiele einfach durchspielen, kenne ich auch, aber wenn du vielleicht noch ein paar neue Tipps mitnehmen willst für den See jetzt so, wenn es sommerlich heiß wird, was du mit deinen Freunden zocken kannst, wir checken gleich bei Next nochmal ein paar Spieletipps, die dann zu zweit lässig zocken.

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0: Aperture von Harry Styles. Abgesehen von BTS ist für mich Harry Styles dieses andere Feld, wo noch Leute so durchdrehen, wenn die den sehen. Checkst du?
1: Harry Styles auf jeden Fall, ja, aber was ist mit Bad Bunny?
0: Okay, aber irgendwie bei Bad Bunny hat das nicht diesen selben Flair. Irgendwie ist es irgendwie anders. Also
1: ja, aber die Tickets da, also auch absolut
0: sind auch explodiert, ne?
1: Wie schnell
0: ja.
1: das ging.
0: Aber trotzdem finde ich, also ich glaube, nein, anders. Die Fankultur von einem Harry Styles und BTS ist sehr ähnlich.
1: Ja,
0: und bei Bad Bunny ist es noch ein bisschen...
1: Und was ist jetzt die Frage.
0: Die Swifties sind auch noch verrückt. Du hast recht, ich habe das überhaupt nicht berücksichtigt. Ich glaube, ich muss noch einmal in mich gehen und dann finden wir wirklich heraus, welche Fankultur am
1: die verrücktesten Fans
0: ja, genau.

0: Che Passa von Amo. Am Seetchen, Karten spielen, das ist doch diese Woche einfach ein Vibe, oder nicht?
1: Oh, ich liebe das auch, wobei ich sagen muss, ich bin immer offen für neue Sachen, die wir noch nicht getestet haben, weil ich habe schon einige Spiele gezockt. Finja aus dem Next Team, du spielst ja auch gerne mit deinen Freunden mal so Spiele. Was packst du so immer ein?
2: Ich sag mal so, also Kabo ist auf jeden Fall eins meiner absoluten Favorites. Das ist auch schon total abgeranzt in meiner Tasche. Also ich weiß genau, welche Karte welche ist.
1: Oh nein, du schummelst ja voll.
2: Aber ich habe auch immer das Gefühl, dass andere irgendwie niemals ohne ihren Tabak rausgehen würden. Und ich sag mal so, ich würde niemals ohne irgendein Spiel rausgehen. Sei es Kartendeck, Würfel, irgendwas muss immer mit.
0: Digga, aber warte mal kurz. Was ist Kabo, Tabak? Wie geht das?
2: Also Kabo ist das Kartenspiel. Ja. Bei dem muss man Karten sammeln und du musst so wenig Punkte wie möglich kriegen. Schwierigkeit ist, dass du die Karten halt nur einmal aufdecken darfst am Anfang und sie dir dann merken musst. Aber also ich meine, die Karten sind wenigstens geil designt.
1: Mhm. Das hilft beim Merken.
0: Ja, ist so ein bisschen Memory-Style, ne? Aber mein Gedächtnis ist eine Katastrophe. Also hast du noch vielleicht eine andere Alternative für mich?
2: Ja, safe, ich check voll. Das Ding ist, Kniffel, finde ich, hat auch ein Comeback. Halt das einfache Würfelspiel. Aber ich suche auch immer neue Games und war das mal deswegen zum Beispiel auch in einem Spieleladen. Und Mo vom Highland Games meinte, alle gehen hier drauf mega ab.
3: Aktuell zwei oder drei Monate führend ist bei uns das Codenames Mini. Das würde fast ins Portemonnaie passen, so klein ist es.
1: Oha, so winzig, das ist praktisch.
2: Was? Ja, es ist mega cool. Vor allem das Ding ist, da muss man so quasi mehrere Wörter immer versuchen, unter einem Term zusammenzufassen.
1: Das musst du einmal erklären, wie meinst du das?
2: Achso, ja, also zum Beispiel, man hat jetzt Karten wie Hand, Gehirn und Knie und dann sagt man als gesammelten Begriff Körper und die anderen müssen dann irgendwie versuchen zu checken, welche drei Begriffe jetzt unter Körper fallen.
1: Ah, okay, also ich muss möglichst schlau eine Menge an Begriffen irgendwie umschreiben.
2: Und das ist halt mega geil, weil die Verpackung ist eigentlich riesig und Mini-Version ist eigentlich, glaube ich, echt cool für den See.
1: Ja,
2: See?
1: Voll.
0: Ihr habt gehört, wir haben einige Optionen für euch. Es gibt viele, vielleicht lasst ihr einfach mal das Handy weg, sogar die Musik und geht einfach mal auf diese Brettspiele oder diese kleinen Minigames, Digga. Mittlerweile gibt's wirklich zu viel Zeug und es ist echt ein Vibe. Ich genieße das auch immer wieder.
1: Ich habe auch Bock, wieder zu zocken jetzt.
0: Lass jetzt spielen.
1: Lass jetzt los!

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0: von Tyler und Sarah Larsson. Und für mich gibt es aktuell so zwei wahre Künstler im Deutschrap-Game, die ich so wahrnehme. Klar gibt es noch viel mehr, aber OG Kimo und Leavin' Liam sind wirklich krass.
1: Er wird fertig von selber ohne Ende.
0: Leavin' Liam hat einfach eine unglaublich markante Stimme und selbst wenn er so mumbelt, klingt es so Gänsehaut.
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0: Ist auch kein typischer Deutschrap-Song, ich will nicht so tun, aber wenn ich seine ganze Diskografie anschaue, ist der wirklich super vielfältig. Gerade als den ersten Song, den ich von ihm so wahrgenommen habe, zusammen mit Reezy, ich hoffe, dass ein Engel muss mir einen Pass schicken. Bro, war krass. Und er ist einfach eine künstlerische Person, die sich entwickelt und darlegt und Tiefe hat, gerade auch sehr verletzlich sich manchmal zeigt und gerade Wörter findet, wo ich sagen muss, wie malt er dieses Bild? Das macht ihn einfach wirklich richtig speziell und ist für mich aktuell der most underrated Rapper. Er geht jetzt auf Tour. Ich bin auf sein nächstes Album richtig gespannt. Gänsehaut. Ich weiß nicht, wie er so melancholisch sein kann. Ich weiß nicht, wie er das hinkriegt. Das ist einfach tough, Digga.

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2: Die Miete ist überwiesen und auf dem Konto nicht mehr viel Geld. Studierende, die nicht mehr bei den Eltern wohnen, geben im Schnitt mehr als die Hälfte ihres Einkommens für Wohnen aus. Das geht aus Daten des Statistischen Bundesamts hervor, die sich auf das vergangene Jahr beziehen. Demnach gingen im Schnitt 54% des Geldes fürs Wohnen drauf. Zum Vergleich, bei der Gesamtbevölkerung sind es 24%. Wir haben viel erreicht, aber es ist noch lange nicht genug. Das hat Bundeskanzler Friedrich Merz heute bei der Pressekonferenz in Berlin gesagt. Er erklärte, dass er mit den beschlossenen Reformen zufrieden ist und kündigte Neuregelungen unter anderem für die Pflegeversicherung im Herbst an. Und Fußball-Bundesligist Werder Bremen muss eine Geldstrafe von 280.000 Euro bezahlen. Das DFB-Sportgericht verurteilte den Verein, weil Werder-Fans während des Nordderbys gegen den HSV im April in Bremen immer wieder Pyrotechnik gezündet hätten. Das Urteil ist rechtskräftig. Das Wetter liegt immer noch bei 27 Grad in Bremen, 25 Grad in Bremerhaven. Dazu heute so ein Mix aus Sonne und Wolken. Morgen sieht es tatsächlich ähnlich aus. Vielleicht ist mal stellenweise so ein leichter Schauer drin. Eigentlich wird es aber meistens sonnig. Ein paar dickere Wolken können mal dabei sein. Bei Maximaltemperaturen von 27 bis 28 Grad.
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1: Larry, wann war der Moment, wo du gemerkt hast, du liebst Hip-Hop?
2: Ich weiß nicht, ob man das so sagen kann, dass man auch Hip-Hop liebt, aber als ich mir damals von meinem gesamten Taschengeld einen richtig fetten Bling-Bling D12-Gürtel gekauft habe.
1: Ey.
2: Ich schwöre, er war so hässlich, aber ich war so stolz darauf.
1: Aber er hat geblinkt, glaube ich, oder?
2: Und ich habe mir außerdem damals, als man noch Klingeltöne so runterladen konnte, habe ich auf das Handy von meinem Vater für Geld, was er nicht so lustig fand, Drop It Like It's Hot geladen.
1: Ja, aber das ist tough. Yo, das ist eine richtige
2: Experience.
1: Aber er fand's
2: gar nicht so nice von mir.
1: Ja, das verstehe ich. Muss er auch nicht.
2: Ja,
1: das
2: er hat es ja auch bezahlt.
1: Ja,
2: ich wusste ja nicht, dass das so läuft.
1: Ja, ne?
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0: Reezy mit Sabia Kino. Die Engländer sind hyped.
1: Aber nicht nur die.
0: Die Frage, die sich heute wohl alle Fußballfans stellen, ist It's Coming Home oder doch der Back-to-Back-WM-Titel für den GOAT, weiß ich nicht, Lionel Messi.
1: Ja, heute ist auf jeden Fall um 21 Uhr Halbfinale, England gegen Argentinien. Marvin aus dem Next-Team, bist du hooked?
2: Ja, 100%, weil es ein sehr besonderes Spiel ist für Lionel Messi vor allen Dingen, weil er spielt zum allerersten Mal in seiner Karriere gegen England. Der Typ hat gefühlt schon gegen alle gespielt, gegen jeden und ausgerechnet in seinem wahrscheinlich letzten Halbfinalspiel darf er nochmal gegen England spielen.
1: Ist doch geil, voll legendär, wenn wir jetzt schon bei Messi sind. Ne? Wer sind denn heute so die Schlüsselfiguren in diesem Spiel?
2: Ja, Figuren Mehrzahl, aber bei Argentinien ist es einfach klar, es ist einfach Lionel Messi. Der Typ spielt mit 39 Jahren eine unglaubliche WM und ist aktuell sogar Top-Torschütze.
1: Krass.
2: In dem Alter, ich weiß nicht, wie Broski das macht, aber er macht es außerdem. Außerdem merkt man, dass nicht nur die Mannschaft, sondern das ganze Land hofft, dass er nochmal die WM gewinnt, also Back-to-Back.
0: Ja gut, die haben Messi, aber England hat, weiß ich nicht, Harry Kane, die haben Bellingham, die haben Declan Rice und Starboy Bukayo Saka, Bro.
2: Ja, das stimmt. Die haben wirklich eine ganz, ganz krasse Qualität.
0: Ja.
2: Ich glaube aber, dass der Unterschied bei Thomas Tuchel ist, dem deutschen Trainer, der England trainiert. Der hat so einen entscheidenden Faktor, der hat dem Team irgendwas mitgegeben, was sie in den vergangenen Jahren noch nicht hatten oder eher gefehlt hat. Und davor, die brauchen keine Angst haben vor Argentinien, aber Respekt ist auf jeden Fall da.
3: I think everyone knows the spaces and everyone knows the spaces where he wants to show up. It's just like you feel like he sees stuff just earlier than anyone else on the field. I think we found some patterns in their game, of course, but if you close the patterns, he will find maybe a new one and create a new one. So that's his super strength. That's just what it is.
2: Ich übersetze nochmal, also Englisch ist gar nicht so gut. Ich übersetze nochmal, im Grunde genommen sagt er, Messi ist unglaublich, wir wissen aber, wie man ihn aufhalten kann. Das Problem ist aber nur, wenn du ihn ein paar Fallen stellst, wird er wieder neue Lösungen finden.
0: Du, ich glaube, England muss sich auf sein Spiel konzentrieren. Messi ist gar nicht so das Kernproblem in diesem Spiel. England hat eine kompakte Mannschaft. Also klar, hier und da muss man mal aufpassen, dass der nicht so flink ist. Aber ey, was glaubt ihr? Wie geht das Spiel aus, Marvin, sagst du?
2: Ich sag 2-1 England.
0: 2-1 England, stark, Larry.
1: Ich würde auch einen Tick mehr zu England tendieren. Ich kann mir aber sogar vorstellen, dass es heute Abend eine Verlängerung gibt.
0: Oh, das ist ein Call. Ich sag, es ist 4-0 England. Saka macht 3 Tore und eine Vorlage. Und es wird geil.
1: Heute ist ja geklärt.
0: Heute um 21 Uhr geht es im Ersten los. Und wenn der Schiedsrichter das Spiel schließlich abpfeift, wissen wir, wer mit seinem Tipp richtig lag. Und es ist auf jeden Fall klar. Bukayo klärt das und geht ins WM-Finale.

0: Sorry, Papi, ich hatte mein Mikrofon nicht an, deswegen konnte ich dir nicht pünktlich meinen.
1: Ich hoffe, Papi wird dir verzeihen.
0: Ja, boah, weiß ich jetzt nicht. Das klang jetzt wieder falsch. Das ist jetzt, ne, du hast mich in die Tonne gehauen. Egal, Khalas, wir haben es hier 10 vor 6. Was habe ich gestern gesagt? 10 vor 6. Das war's mit Next. Mhm. Du fandest es nicht so gut, ne? Deswegen willst du es jetzt nicht. Soll ich es besser machen?
1: Ja, mach mal.
0: 10 vor 6. Wir sippen Bags. Das war's mit Next.
1: Jetzt hast du das Game aber richtig abgesetzt.
0: Ich habe eine Line dazu gemacht, ja. Nein. Hey, ich hab Babs, war schön. 4 Stunden hier mit Larry. Wir haben ein bisschen Quatsch gemacht. Wir haben echt über, also Brettspiele fand ich heute ganz nice, ne, dass wir darüber gesprochen haben.
1: Ja, das ist die Frage heute. Am Brettspiel oder Fußball gucken?
0: Digga, da fragst du falsch. Ich werde Fußball gucken. 100%ig England gegen Argentinien.
1: Argentina.
0: Da muss schon ein bisschen gespielt werden. Ich glaube, Bukayo Saka macht das. Und der kleine Messi fliegt da endlich raus. Ich hoffe. Und du?
1: Was ist denn los? Warum bist du so ein Hater, was Messi angeht?
0: Cristiano Ronaldo. Ich Gott. Ich liebe ihn.
1: Ich denke halt so, beide sind doch voll krass. Lass doch beide krass sein.
0: Ja, aber die Messi-Fans sind frech. Die sprechen ihm seine Prime ab. Die sprechen ihm seine Legacy ab.
1: Das ist auch eine Diskussion, die will ich gar nicht jetzt
0: Egal.
1: Aufmachen.
0: Egal. Heute werdet ihr sehen, wie Messi aus dieser WM rausfliegt. Und ihr werdet euren Augen nicht glauben. Bukayo macht das.

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1: Einen wunderschönen guten Abend, mein Name ist Joker, ihr seid bei Bremen Next im Punchline-Modus mit DJ Ataxi an den Cuts. Wie

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Hardy Eldor hat ein Buch rausgebracht, der Manager von Raf Camora, von Bones oder 187, diesem ganzen Konstrukt, von Hood Black, von früher von Vega, von Motrip und so weiter und so fort, hat jetzt ein Buch rausgebracht und ich kann euch nur sagen, die TikToks zu diesem Buch, ich habe das Buch schon angefangen, ich habe es noch nicht durch, ich bin ehrlich, aber die TikToks zu diesem Buch gehen seit Wochen so viral, weil er einfach wie so ein richtiger Mannheimer Atze von diesen Zeiten erzählt, wie er mit den Jungs so noch gar nichts hatte, wo er die so versucht hat, ein bisschen an den Start zu kriegen, beziehungsweise mitgeholfen hat, die gepusht hat, wie auch immer. Alles mit seinen Mitteln, ne? Nicht, dass er sagt, hey, ich bin der krasse Manager, ohne mich werden die nichts. Gar nicht, in keinster Weise. Es ist eher einfach so Geschichten aus den Nähkästchen-Geschichten, wie sagt man, ihr wisst schon, was ich meine. Geile Stories, checkt es auf jeden Fall raus, aus. Hier ist Hood Black, ja, nicht produced by, aber managed by Hardy Eldor. Hier ist Borderline, ihr seid im Punchline-Modus auf Next, gebt euch.

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0: 20.000. Die wollen da auf jeden Fall rüber, wenigstens ein Ticket mehr so. Mal sehen, ob dies Jahr klappt. Letztes Jahr sind sie schon auf jeden Fall der Sache ein gutes Stück näher gekommen. War ein geiles Festival und es war sehr regnerisch. Was heißt regnerisch? Es war Überflutung, Alter. Aber es hat richtig Bock gemacht und dieses Mal es ist über zwei Tage und das Line-Up ist noch ein bisschen abgespaced, da sage ich mal. Und weil ich meine abgespaced, weil die haben UFO einfach als Headliner auf einen Tag. Und UFO ist zurzeit ein bisschen abgespaced, sind wir ehrlich, ist nicht der klassische MC. Er ist so richtig in seiner Welt, in seiner Bubble, macht sein Ding und ich fühle ihn so hart, Alter. Und sogar, obwohl die letzte Single so, ja, wie soll ich sagen, aus einem Kinderlied inspiriert ist oder von einem Kinderlied, aber hört selber. Hier ist Laterne, hier ist UFO 361, wir sehen uns auf dem Turn-Up Bremen Ende Juli. Ich bin Joker, ihr seid bei Bremen Next, DJ Taxi, gib ihn, Dicker.
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0: Ist es besser, wenn man geliebt oder gefürchtet wird?
1: Eine sehr gute Frage. Es ist schön, wenn man beides haben kann, aber sehr schwierig. Aber wenn ich mich entscheiden sollte, würde ich lieber gefürchtet. Die Furcht hält länger als die Liebe und Freundschaften, die man mit Geld kauft, bedeuten nichts.
2: Abenteuer, Mann.

Und damit sind wir schon wieder fast am Ende. Ich muss ja noch vom Splash erzählen. Ich war ja auf dem Splash letzte Woche, war richtig nice. Und ich habe mir Rin reingezogen. Und ich muss sagen, Rin live, ne? Der Typ ist ja sowieso sehr sympathisch so, aber auch live, obwohl er so ein korrekter, lieber hier Junge aus Süddeutschland ist, sage ich mal, wie er immer selber so schön sagt. Digga, ist ja einfach live geil. Macht einfach Bock, die Beats ballern. Was der auf der Bühne macht, ist einfach immer geil. Die Leute sind durchgedreht und ich hoffe, ihr zum Abschluss auch. Hier ist Rin zusammen mit Schmidt, hier ist Nostalgia's Killing Me. Damit bin ich raus. Das war DJ Taxi an den Cuts, Punchline-Modus bei Bremen Next. Ich bin Joker, peace out. 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